0: Kollege Thom ähnlich. Das Verbot findet aber grundsätzlich viel Zustimmung, so auch beim Drogenbeauftragten der Bundesregierung Streeck. Er wies in der Rheinischen Post auf die Gefahren durch Alkohol hin und sprach von einem Gewinn für alle, wenn sich Reisende und speziell Familien an Bahnhöfen sicherer fühlten. Das Alkoholverbot soll laut Bahn flächendeckend bis Mitte Oktober kommen.
1: Der Krieg zwischen den USA und dem Iran legt bereits den Schiffsverkehr in der Straße von Hormus lahm. Jetzt droht eine weitere Eskalation. Die Husi-Miliz in Jemen, die mit dem Iran verbündet ist, kündigt eine ähnliche Seeblockade im Roten Meer an. Zwei saudi-arabische Öltanker mit dem Ziel China und Indien haben bereits umgedreht und Kurs auf den Suezkanal genommen. Damit wächst die Sorge vor einem neuen Engpass in der weltweiten Energieversorgung. Sachsens Ministerpräsident Kretschmer fordert angesichts der politischen Mehrheitsverhältnisse im Osten Deutschlands eine Bereitschaft zu Gesprächen mit allen anderen Parteien. Wer noch über Brandmauern rede, habe die Zeichen der Zeit nicht erkannt, sagte der CDU-Politiker dem Handelsblatt. Wörtlich sagte Kretschmer, wir müssen mit jedem reden, der reden will. Bundeskanzler und CDU-Chef Merz hat wiederholt eine Zusammenarbeit seiner Partei mit der AfD und der Linken ausgeschlossen und auf Parteitagsbeschlüsse verwiesen. Das waren die Nachrichten. Das Wetter in Deutschland. Häufig trocken, im Norden etwas Regen, Tiefstwerte 16 bis 6 Grad. Tagsüber vom Norden bis zur Mitte gebietsweise Regen, im Nordosten einzelne Gewitter, sonst oft trocken, Höchstwerte 18 bis 28 Grad. Am Donnerstag wechselhaft. Es ist 2.03 Uhr.
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1: Um 3 Uhr mit Juliette Groß. Angesichts massiv gestiegener Benzin- und Dieselpreise in Deutschland plädiert der SPD-Generalsekretär Klüssendorf für eine Entlastung der Verbraucher. In der Neuen Osnabrücker Zeitung macht er sich für einen Spritpreisdeckel stark. Aus der Nachrichtenredaktion Markus Weber.
2: Klüssendorf verweist auf Nachbarländer wie Belgien und Luxemburg. Sie hätten schon vor vielen Jahren einen Spritpreisdeckel eingeführt und schauten teils mit Häme auf die Entwicklung bei uns. Deutschland gelte als Paradies für die Mineralölkonzerne. Insgesamt betrachtet sieht Klüssendorf viele Menschen längst am Limit angesichts der Kriege um uns herum und der angespannten Haushaltslage. Der SPD-Generalsekretär ist für eine Diskussion darüber, die Schuldenregel nochmal auszusetzen, wenn es, wie er sagt, an die Grundfeste unseres Sozialstaats gehe und wir sonst Gefahr liefen, dass es unsere Gesellschaft zerreißt.
1: Der ukrainische Präsident Selenskyj hat seinen Armeechef Syrskyj entlassen. Zuvor hatte es tagelange Demonstrationen gegen Syrskyj gegeben. Aus Kiew, Stefan Lack.
3: Mit diesem Schritt erfüllt der Präsident eine zentrale Forderung der Proteste, die seit der Entlassung von Verteidigungsminister Michailo Fedorov in Kiew und in anderen ukrainischen Städten stattfinden. Die Demonstrierenden verlangten neben der Rückkehr Fedorovs auch die Ablösung Syrskyjs. Fedorov gilt bei seinen Unterstützern als moderner Reformer. Ihm werden wichtige Neuerungen im Drohnenkrieg sowie mehr Transparenz im Beschaffungswesen des Militärs zugeschrieben. Kritiker warfen Syrskyj vor, diese Reformen ausgebremst zu haben. Das hatte der General selbst stets zurückgewiesen.
1: Der Drogenbeauftragte der Bundesregierung Streeck hält das geplante Alkoholverbot an Deutschland Bahnhöfen für richtig. In der Rheinischen Post wies der CDU-Politiker auf die Gefahren durch Alkohol hin und sprach von einem Gewinn für alle, wenn sich Reisende

0: wohler fühlten. Kritisch äußerte sich die Bundesarbeitsgemeinschaft Wohnungslosenhilfe. Obdachlose würden durch ein Verbot lediglich aus dem Blickfeld in Bereiche verdrängt, die weniger Schutz bieten. Die USA haben die internationale Gemeinschaft dazu aufgerufen, den mittelamerikanischen Staat Nicaragua zu isolieren. Das Land könne keine Rückkehr zur Tagesordnung erwarten, solange es demokratische Prinzipien ablehne, sagte Außenminister Rubio. Hintergrund sind jüngste Äußerungen des nicaraguanischen Präsidenten Ortega. Er hat in einer Rede angekündigt, dass es in seinem Land künftig keine Wahlen mehr geben wird. Damit wolle er verhindern, dass von den USA unterstützte Bewegungen die Macht an sich rissen, so Ortega. Das waren die Nachrichten. Das Wetter in Deutschland. Tagsüber vom Norden bis zur Mitte gebietsweise Regen, im Nordosten einzelne Gewitter, sonst oft trocken, Höchstwerte 18 Grad in Nordfriesland. Es ist 3.03 Uhr.
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1: Um 4 Uhr mit Juliette Groß. Angesichts massiv gestiegener Benzin- und Dieselpreise in Deutschland plädiert SPD-Generalsekretär Klüssendorf für eine Entlastung der Verbraucher. In der Neuen Osnabrücker Zeitung macht er sich für eine Spritpreisdreckel stark. Aus der Nachrichtenredaktion Markus Weber.
2: Klüssendorf verweist auf Nachbarländer wie Belgien und Luxemburg. Sie hätten schon vor vielen Jahren einen Spritpreisdeckel eingeführt und schauten teils mit Häme auf die Entwicklung bei uns. Deutschland gelte als Paradies für die Mineralölkonzerne. Insgesamt betrachtet sieht Klüssendorf viele Menschen längst am Limit angesichts der Kriege um uns herum und der angespannten Haushaltslage. Der SPD-Generalsekretär ist für eine Diskussion darüber, die Schuldenregel nochmal auszusetzen, wenn es, wie er sagt, an die Grundfeste unseres Sozialstaats gehe und wir sonst Gefahr liefen, dass es unsere Gesellschaft zerreißt.
1: Das geplante Alkoholverbot an Bahnhöfen hat in der schwarz-roten Koalition überwiegend positive Reaktionen ausgelöst. Union und SPD fordern aber von der Bahn, für die Durchsetzung der Regel genügend eigenes Personal zu stellen. Aus der NDR-Nachrichtenredaktion Tabea Tschöpe.
3: Die Bahn müsse ihr Sicherheitspersonal erheblich aufstocken, um das Alkoholverbot umzusetzen, sagte der innenpolitische Sprecher der SPD Fiedler der Welt. Das sieht sein Unionskollege Thom ähnlich. Das Verbot findet aber grundsätzlich viel Zustimmung, so auch beim Drogenbeauftragten der Bundesregierung Streeck. Er wies in der Rheinischen Post auf die Gefahren durch Alkohol hin und sprach von einem Gewinn für alle, wenn sich Reisende und speziell Familien an Bahnhöfen sicherer fühlten. Das Alkoholverbot soll laut Bahn flächendeckend bis Mitte Oktober kommen.
1: In der Ukraine hat Präsident Selenskyj Armeechef Syrskyj entlassen. Damit erfüllte Selenskyj eine zentrale Forderung von Demonstranten, die tagelang in mehreren Städten auf die Straße gingen. Sie protestierten dagegen, dass der bisherige Verteidigungsminister Fedorow entlassen worden war und forderten auch die Ablösung Syrskys. Zwischen beiden hatte es Streit gegeben. Neuer Armeechef wird Heeresgeneral Drapati. Die US-Armee hat die 11. Nacht in Folge Ziele im Iran angegriffen. Die Schläge richteten sich nach Angaben des zuständigen Regionalkommandos wieder gegen militärische Einrichtungen. Medien berichteten zum ersten Mal seit Beginn der neuen Eskalation von Explosionen auch in Teheran. Die bislang letzten US-Angriffe auf die iranische Hauptstadt hatte es Anfang Juni gegeben. Das waren die Nachrichten. Das Wetter in Deutschland. Tagsüber vom Norden bis zur Mitte gebietsweise Regen, im Nordosten einzelne Gewitter, sonst oft trocken. Höchstwerte 18 Grad in Nordfriesland bis 28 Grad am Oberrhein.

0: Am Donnerstag leicht wechselhaft bei 18 bis 27 Grad. Am Freitag meist freundlich. Es ist 4.03 Uhr.
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2: Um 5 Uhr mit Juliette Groß. Angesichts massiv gestiegener Benzin- und Dieselpreise in Deutschland plädiert SPD-Generalsekretär Klüssendorf für eine Entlastung der Verbraucher. In der Neuen Osnabrücker Zeitung macht er sich für einen Spritpreisdeckel stark. Aus der Nachrichtenredaktion Markus Weber.
3: Klüssendorf verweist auf Nachbarländer wie Belgien und Luxemburg. Sie hätten schon vor vielen Jahren einen Spritpreisdeckel eingeführt und schauten teils mit Häme auf die Entwicklung bei uns. Deutschland gelte als Paradies für die Mineralölkonzerne. Insgesamt betrachtet sieht Klüssendorf viele Menschen längst am Limit angesichts der Kriege um uns herum und der angespannten Haushaltslage. Der SPD-Generalsekretär ist für eine Diskussion darüber, die Schuldenregeln nochmal auszusetzen, wenn es, wie er sagt, an die Grundfeste unseres Sozialstaats gehe und wir sonst Gefahr liefen, dass es unsere Gesellschaft zerreißt.
2: Der ukrainische Präsident Selenskyj hat seinen Armeechef Syrskyj entlassen. Zuvor hatte es tagelange Demonstrationen gegen Syrskyj gegeben. Aus Kiew, Stefan Lag.
4: Mit diesem Schritt erfüllt der Präsident eine zentrale Forderung der Proteste, die seit der Entlassung von Verteidigungsminister Michailo Fedorow in Kiew und in anderen ukrainischen Städten stattfinden. Die Demonstrierenden verlangten neben der Rückkehr Fedorows auch die Ablösung Syrskyjs. Fedorow gilt bei seinen Unterstützern als moderner Reformer. Ihm werden wichtige Neuerungen im Drohnenkrieg sowie mehr Transparenz im Beschaffungswesen des Militärs zugeschrieben. Kritiker warfen Syrskyj vor, diese Reformen ausgebremst zu haben. Das hatte der General selbst stets zurückgewiesen.
2: Die US-Armee hat die 11. Nacht in Folge Ziele im Iran angegriffen. Die Schläge richteten sich nach Angaben des zuständigen Regionalkommandos wieder gegen militärische Einrichtungen. Medien berichteten zum ersten Mal seit Beginn der neuen Eskalation von Explosionen auch in Teheran. Die bislang letzten US-Angriffe auf die iranische Hauptstadt hatte es Anfang Juni gegeben. Sachsens Ministerpräsident Kretschmer fordert angesichts der politischen Mehrheitsverhältnisse im Osten Deutschlands eine Bereitschaft zu Gesprächen mit allen anderen Parteien. Wer noch über Brandmauern rede, habe die Zeichen der Zeit nicht erkannt, sagte der CDU-Politiker dem Handelsblatt. Wörtlich sagte Kretschmer, wir müssen mit jedem reden, der reden will. Bundeskanzler und CDU-Chef Merz hat wiederholt eine Zusammenarbeit seiner Partei mit der AfD und der Linken ausgeschlossen und auf Parteitagsbeschlüsse verwiesen. Das waren die Nachrichten. Das Wetter in Deutschland. Tagsüber vom Norden bis zur Mitte gebietsweise Regen, im Nordosten einzelne Gewitter, sonst oft trocken. Höchstwerte 18 Grad in Nordfriesland bis 28 Grad am Oberrhein. Am Donnerstag leicht wechselhaft. Es ist gleich 5.03 Uhr.
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1: Um 6 Uhr mit Joris Bartsch. Der Städte- und Gemeindebund unterstützt das geplante Alkoholverbot an Bahnhöfen. Verbandsvertreter Marc Elksnatt sagte dem MDR, Erfahrungen aus Kommunen zeigten, dass solche Verbotszonen Kriminalität senken und das Sicherheitsempfinden verbessern könnten. Auch der Drogenbeauftragte der Bundesregierung Hendrik Streeck bezeichnete den Vorstoß als richtig. Die Gewerkschaft der Bundespolizei warnte hingegen, die Polizei könne das Verbot nicht flächendeckend kontrollieren. Die Wohnungslosenhilfe befürchtet neue Härten für obdachlose Menschen mit Alkoholsucht. Sachsens Ministerpräsident Michael Kretschmer wirbt angesichts der politischen Mehrheitsverhältnisse in Ostdeutschland für die Bereitschaft zu Gesprächen mit allen Parteien. Der CDU-Politiker sagte dem Handelsblatt, wer noch über Brandmauern rede, habe die Zeichen der Zeit nicht erkannt. Bundeskanzler Friedrich Merz hatte vor einer Woche bekräftigt, die CDU werde nicht mit AfD und Linken zusammenarbeiten. Frankreich führt als erstes EU-Land ein Social-Media-Verbot für Kinder unter 15 Jahren ein. Der Senat und die Nationalversammlung stimmten am Abend für einen entsprechenden Gesetzesvorschlag. Vorgesehen ist, dass die Plattformen für die Alterskontrolle bestehende Techniken nutzen. Zudem wird das Handyverbot in Schulen auf die Oberstufe ausgeweitet. Das Gesetz soll bereits nach den Sommerferien in Kraft treten. Der ukrainische Präsident Volodymyr Selenskyj hat Armeechef Oleksandr Syrskyj entlassen. Selenskyj teilte auf Telegram mit, neuer Oberbefehlshaber werde Mykhailo Drapaty. Die Entscheidung folgt auf tagelange Proteste nach der Entlassung von Verteidigungsminister Mykhailo Fedorov. Hintergrund ist ein Richtungsstreit über die Kriegsführung zwischen Fedorov und Syrskyj. In Bautzen brennt seit gestern Nachmittag ein Batteriespeicher. Wie die Stadt mitteilte, schlagen inzwischen keine offenen Flammen mehr aus dem Container. Der Feuerwehreinsatz laufe aber noch. Anwohner wurden gebeten, Fenster und Türen geschlossen zu halten. Mehrere Menschen in unmittelbarer Nachbarschaft wurden in Notunterkünften untergebracht. Die Brandursache ist noch unklar. Das waren die Nachrichten.
2: Das Wetter. Heute zunächst zum Start noch teils etwas sonnig. Später dann überall stark bewölkt, vor allem zum Abend hin bilden sich Schauer. Die Werte liegen dabei um die 19 bis 22 Grad. Es wird recht windig. Morgen am Donnerstag dann weiter mäßig warm und wechselhaft. Am Freitag wird es dann noch etwas wärmer bis 25 Grad und immer freundlicher.
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3: Mit Andreas Kalwitz und ich wünsche Ihnen einen schönen Mittwochmorgen und hier kommt Bernd Klüver.
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2: Mit Andreas Kallwitz und ich habe jetzt die Fischerin für Sie, Helene Fischer. Und ich glaub dir 100 Lügen. Einen schönen guten Morgen.

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2: Es gibt Stimmen, die klingen wie der Sommer in Frankreich. Eine davon feiert heute ihren 80. Mireille Mathieu. Wenn man sie auf der Bühne im Paillettenkleid im Scheinwerferlicht sieht, ahnt man wenig davon, woher sie kommt. Sie wuchs als Ältestes von 14 Geschwistern in einer bitterarmen Familie auf, in einer zugigen Holzbaracke. Später sang sie Welthits wie »An einem Sonntag in Avignon« oder »Akropolis Adieu«. Als Spatz von Avignon wurde Mireille Mathieu berühmt, so benannt in liebevoller Anlehnung an ihr großes Vorbild Edith Piaf, den Spatz von Paris. Pünktlich zu ihrem runden Geburtstag geht sie nun auf große Abschiedstournee. Auf das Älterwerden angesprochen, hat sie in einem Interview einen bemerkenswerten Satz gesagt. »Für mich ist das Alter ein Geschenk des Lebens. Solange das Herz jung bleibt, bleibt das Leben schön. Schön im Sinne von reich. Schön und trotzig klingt das. Und wer so aufgewachsen ist wie diese Frau, weiß, wie schnell Bitterkeit das Herz zerfressen kann. Im Laufe der Jahrzehnte hat sie viele geliebte Menschen um sich herum verloren und spricht darüber voll Traurigkeit. Dagegen zu halten und das Leben trotz allem als Geschenk anzunehmen, kann ein echter Kraftakt sein. Ich denke an Brüche in meinem Leben und was daraus erwachsen kann, wenn ich nicht aufgebe. Gott segne alle Geburtstagskinder und uns alle, wenn wir solch trotzige Kraft am dringendsten brauchen.
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Hast du alles vergessen? Das war das Stehaufmännchen der Schlagerszene, das Schlager-Urgestein, Drafi Deutscher in der MDR-Schlagerwelt. Tja, bei uns sind die Klassiker zu Hause. Einen schönen guten Morgen wünsche ich Ihnen. Gleich die 7-Uhr-Meldungen, da bringt sie unsere Nachrichtenredaktion auf den neuesten Stand. Und jetzt gibt's noch mal einen letzten Blick zurück, vielleicht in die Nacht, und dann schauen wir nach vorn. Den letzten Blick zurück mit Leonard.

0: geplante Alkoholverbot an Bahnhöfen. Verbandsvertreter Marc Elksnatt sagte dem MDR, Erfahrungen aus Kommunen zeigten, dass solche Verbotszonen Kriminalität senken und das Sicherheitsempfinden verbessern könnten. Auch der Drogenbeauftragte der Bundesregierung Hendrik Streeck bezeichnete den Vorstoß als richtig. Die Gewerkschaft der Bundespolizei warnte hingegen, die Polizei könne das Verbot nicht flächendeckend kontrollieren. Die Wohnungslosenhilfe befürchtet neue Härten für obdachlose Menschen mit Alkoholsucht. Sachsens Ministerpräsident Michael Kretschmer wirbt angesichts der politischen Mehrheitsverhältnisse in Ostdeutschland für die Bereitschaft zu Gesprächen mit allen Parteien. Der CDU-Politiker sagte dem Handelsblatt, wer noch über Brandmauern rede, habe die Zeichen der Zeit nicht erkannt. Bundeskanzler Friedrich Merz hatte vor einer Woche bekräftigt, die CDU werde nicht mit AfD und Linken zusammenarbeiten. Frankreich führt als erstes EU-Land ein Social-Media-Verbot für Kinder unter 15 Jahren ein. Der Senat und die Nationalversammlung stimmten am Abend für einen entsprechenden Gesetzesvorschlag. Vorgesehen ist, dass die Plattformen für die Alterskontrolle bestehende Techniken nutzen. Zudem wird das Handyverbot in Schulen auf die Oberstufe ausgeweitet. Das Gesetz soll bereits nach den Sommerferien in Kraft treten. Der ukrainische Präsident Volodymyr Zelensky hat Armeechef Oleksandr Syrsky entlassen. Zelensky teilte auf Telegram mit, neuer Oberbefehlshaber werde Mykhailo Drapaty. Die Entscheidung folgt auf tagelange Proteste nach der Entlassung von Verteidigungsminister Mykhailo Fedorov. Hintergrund ist ein Richtungsstreit über die Kriegsführung zwischen Fedorov und Syrsky. In Bautzen brennt seit gestern Nachmittag ein Batteriespeicher. Wie die Stadt mitteilte, schlagen aber inzwischen keine offenen Flammen mehr aus dem Container. Der Brand werde mit Drohnen überwacht. Menschen in unmittelbarer Nachbarschaft waren vorsorglich in Notunterkünften untergebracht worden. Die Brandursache ist noch unklar. Das waren die Nachrichten.
1: Der Wetterbericht für die MDR Schlagerwelt. Heute breiten sich dichte Wolken rasch bis in den Süden aus. Am Nachmittag kommen Regenschauer auf. Dazwischen sind aber auch Auflockerungen mit dabei. Die Höchstwerte liegen zwischen 18 und 23 Grad. Morgen wechselnd bewölkt mit Sonne und vor allem östlich der Elbe gibt es einige Schauer. Die Höchstwerte liegen zwischen 18 und 22 Grad.
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1: Einen schönen guten Morgen wünsche ich. Kommen Sie gut in den Mittwoch. Hier habe ich Sandy Wagner und er freut sich schon auf den Sommer in der Stadt.

0: Na, das ist doch ein wunderschönes Kompliment. Ich brauche dich jeden Tag. Das war Uli Bastian hier in Ihrer MDR-Schlagerwelt. Ich wünsche Ihnen einen schönen guten Morgen. Kommen Sie gut in diesem Mittwoch, den 22. Juli. Wir schauen aufs Kalenderblatt, wie immer an dieser Stelle. Namenstag haben heute Verena, Elvira, Magdalena, Maria und Wando. Und dieser Wando lebte bis 668 und war Abt von Fontenay. Die Jahrestage für den 22. Juli sind: heute ist Tag der Mango, dann ist heute Tag der Hängematte und heute ist Welttag des Gehirns. Und zum Thema Gehirn sagte mal Gerhard Uhlenbrock: Sturheit ist die konstante Beharrlichkeit unter Abschaltung des Gehirns.
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0: Lieben heißt für mich, mit dir zu leben. Das war der Spatz aus Avignon, das war Mireille Mathieu, die Ritterin der Ehrenlegion und ihr Erfolgsrezept, ein hoher Wiedererkennungswert.
1: Man fragt mich oft, warum ich meine Haare so trage wie einen Helm, erzählte sie bereits vor über 30 Jahren. Die Antwort ist einfach, weil ich mich wohlfühle in meiner Haut.
0: Ja, und heute feiert Mireille Mathieu ihren 80. Geburtstag und im Herbst holen wir sie ins Schlagerland, am 28.10. nach Chemnitz, 9.11. Dresden und am 17.11. ist sie in Leipzig im Gewandhaus. Und mehr über Mireille Mathieu auch auf unserer Internetseite ardschlagerwelt.de.
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1: Für Sachsen-Anhalt, ich bin Michael Rosebruck. Autofahrer auf der A2 brauchen heute mal wieder viel Geduld. Die Autobahn ist in Richtung Berlin zwischen Allerengersleben und Alsleben nach einem LKW-Unfall teilweise gesperrt. Momentan ist nur eine Spur frei. Möglicherweise wird die Autobahn später wieder komplett gesperrt. Laut Polizei waren gegen 3:30 heute Morgen zwei Lastwagen zusammengestoßen. Einer kippte um und geriet in Brand. Verletzt wurde glücklicherweise niemand. Bei unseren Nachbarn in Niedersachsen ist in Herzberg am Harz die Blauzungenkrankheit ausgebrochen. Sie ist für Menschen ungefährlich, aber für Rinder und Schafe potenziell tödlich. Der betroffene Ausbruchsradius ist 150 Kilometer groß und umfasst bis auf einige wenige Teile ganz Sachsen-Anhalt. Seuchenexperten empfehlen eine Impfung der Tiere gegen die Blauzungenkrankheit. Außerdem gelten Beschränkungen, wenn Schafe oder Rinder aus der Ausbruchszone transportiert werden sollen. Die Bahnhöfe in Deutschland werden bald alle trockengelegt, kein Alkohol mehr auf Bahnsteigen und in den Aufenthaltshallen. Das hat die Bahn gestern bekannt gegeben. Das Ziel: mehr Sicherheit für Reisende und Personal. Bei einer Umfrage am Hauptbahnhof in Halle begrüßten alle von uns Befragten das geplante Verbot. Kritik gibt's trotzdem, zum Beispiel von Sachsen-Anhalts Verkehrsministerin Hüskens, die sagt, ein pauschales Alkoholverbot bestrafe die Falschen.
2: Das Wetter bei uns in Sachsen-Anhalt. Heute breiten sich dichte Wolken rasch bis in den Süden aus. Am Nachmittag kommen Regenschauer auf. Dazwischen sind aber auch Auflockerungen mit dabei. Die Höchstwerte liegen zwischen 19 und 22, auf dem Brocken bei 11 Grad. Morgen ist es wechselnd bewölkt mit etwas Sonne. Im Osten ziehen noch einzelne Schauer durch. Die Höchstwerte 18 bis 22 Grad.
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2: Und mit Lena Valaitis. Ich wünsche Ihnen einen schönen guten Morgen, einen schönen Mittwoch.

0: Das waren Brunner und Brunner in der MDR Schlagerwelt und ich wünsche Ihnen einen entspannten Start in den Tag. Und jetzt geht es um Proteste in der Ukraine.
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0: Die Proteste dort gegen den bisherigen Armeechef hatten Erfolg. Präsident Zelensky hat einen Generationswechsel an der militärischen Spitze bekannt gegeben. Für die MDR Schlagerwelt berichtet Stefan Lack.
2: Der Wechsel an der Spitze der ukrainischen Armee war von vielen Beobachtern erwartet worden. Präsident Volodymyr Zelensky hat am Abend den bisherigen Oberbefehlshaber Oleksandr Sirski entlassen. Neuer Armeechef wird Mykhailo Drapaty. Zudem kündigte Zelensky eine Neubesetzung des Generalstabs an. Mit diesem Schritt erfüllt der Präsident eine zentrale Forderung der Proteste, die seit der Entlassung von Verteidigungsminister Mykhailo Fedorow in Kiew und in anderen ukrainischen Städten stattfinden. Die Demonstrierenden verlangten neben der Rückkehr Fedorows auch die Ablösung Sirskis. Fedorow gilt bei seinen Unterstützern als moderner Reformer. Ihm werden wichtige Neuerungen im Drohnenkrieg sowie mehr Transparenz im Beschaffungswesen des Militärs zugeschrieben. Kritiker warfen Sirski vor, diese Reformen ausgebremst zu haben. Das hatte der General selbst stets zurückgewiesen. Trotz der Kritik zählt Sirski zu den erfahrensten Militärs des Landes. Zelensky würdigte seine Rolle bei der Verteidigung Kiews und der Gegenoffensive in der Region Kharkiv. Der neue Oberbefehlshaber Drapaty war zuletzt Kommandeur der Vereinten Streitkräfte der Ukraine. In den Streitkräften genießt er hohes Ansehen. Zugleich hatte er die Reformen Fedorows wiederholt unterstützt. Seine Ernennung gilt daher als Versuch, die angespannte Lage zu beruhigen und einen Kandidaten zu präsentieren, der in Politik, Armee und Gesellschaft auf breite Zustimmung stößt.

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0: Handelsblatt, wer noch über Brandmauern rede, habe die Zeichen der Zeit nicht erkannt. Bundeskanzler Friedrich Merz hatte vor einer Woche bekräftigt, die CDU werde nicht mit AfD und Linken zusammenarbeiten. Frankreich führt als erstes EU-Land ein Social-Media-Verbot für Kinder unter 15 Jahren ein. Der Senat und die Nationalversammlung stimmten am Abend für einen entsprechenden Gesetzesvorschlag. Vorgesehen ist, dass die Plattformen für die Alterskontrolle bestehende Techniken nutzen. Zudem wird das Handyverbot in Schulen auf die Oberstufe ausgeweitet. Das Gesetz soll bereits nach den Sommerferien in Kraft treten. In der iranischen Hauptstadt Teheran ist in der Nacht die Flugabwehr aktiviert worden. Reporter berichten, dass im Nordosten der Stadt Explosionen zu hören waren. Militärschläge auf Teheran hatte es zuletzt Anfang Juni gegeben. Das US-Militär gab bekannt, mehrere Ziele im Iran angegriffen zu haben. Dazu gehörten militärische Kommandozentren, die iranische Marine und Standorte der Luftwaffe. Es ist die 11. Nacht in Folge, dass die USA den Iran angreifen. München bleibt für Mieter die mit Abstand teuerste Stadt in Deutschland. Das hat das Kieler Institut für Weltwirtschaft ermittelt. Danach lag die durchschnittliche Kaltmiete im zweiten Quartal bei 23,70 Euro pro Quadratmeter. Mit deutlichem Abstand folgten Frankfurt, Hamburg und Stuttgart. Das untere Ende der 8 größten Städte markiert Leipzig mit 10,50 Euro. Bei neuen Mietwohnungen ist die Kaltmiete deutlich höher. Etwas billiger wurden Wohnungen in Erfurt. Das waren die Nachrichten.
1: Der Wetterbericht für die MDR Schlagerwelt. Heute breiten sich dichte Wolken rasch bis in den Süden aus. Am Nachmittag kommen Regenschauer auf. Dazwischen sind aber auch Auflockerungen mit dabei. Die Höchstwerte liegen zwischen 18 und 23 Grad. Morgen wechselnd bewölkt mit Sonne und vor allem östlich der Elbe gibt es einige Schauer. Die Höchstwerte liegen zwischen 18 und 22 Grad.
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1: Ja, und hier sind Cindy und Bert und da heißt es...
3: Und

Na, das wäre doch so eine Idee für einen Kurzurlaub. Paris einfach so nur zum Spaß. Das war Udo Jürgens hier in ihrer MDR Schlagerwelt und ich wünsche Ihnen einen schönen guten Morgen. Ja, noch geht's ja vielerorts sonnig in den Tag, aber die Wolken, die werden schon dichter und sollen Regen bringen und den brauchen wir ja, ganz wichtig. Also wenn Sie jetzt in den Tag starten, unbedingt den Regenschirm mit einpacken. Mehr zum Wetter gleich aus unserem Wetterstudio. Hier habe ich Musik aus Österreich. Hier ist Petra Frei.

0: Ja, meilenweit muss Marty Mann laufen, um seine Liebste zu sehen. Ein schöner Klassiker am Mittwochmorgen in der MDR Schlagerwelt. Und ich wünsche Ihnen einen schönen guten Morgen. Auch Josephine Bechler in unserem Wetterstudio, guten Morgen. Das Tiefdruckgebiet, was derzeit aktiv ist, das heißt Deborah, was hat sie für uns vorbereitet?
1: Sie bringt von Norden her doch im weiteren Verlauf, vor allem am Nachmittag, einige Schauer mit sich. Mhm. Damit werden natürlich jetzt auch schon am Vormittag die Wolken zunehmend dichter. Es gibt zwar jetzt aktuell noch einige Regionen, die Sonne haben, aber dann zieht sich das zu. Die Temperatur ist auch eher im mäßig warmen Bereich, heute 18 bis 22 Grad, und Grund dafür ist ein recht kräftiger Nordwestwind.
0: Bleibt es morgen bei den Temperaturen?
1: Ja, die Temperatur, die ändert sich morgen noch nicht ganz. Da sind wir bei 18 bis 22 Grad. Aber dann am Samstag und Sonntag wird es dann deutlich wärmer. Der Freitag, der wird schon immerhin bis 25, 26 Grad bringen. Und dann am Samstag schaffen wir sogar bis 29 Grad. Dazu gibt es auch ab Freitag doch etwas mehr Sonnenschein. Morgen ist es noch insgesamt ein bisschen wechselhafter. Und vor allem östlich der Elbe ziehen einige Schauer durch.
0: Danke, Josephine Bechler in unserem Wetterstudio.
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1: Für Sachsen-Anhalt, ich bin Michael Rosebruck. Autofahrer auf der A2 brauchen heute mal wieder viel Geduld. Die Autobahn ist in Richtung Berlin zwischen Allerengersleben und Alsleben nach einem LKW-Unfall teilweise gesperrt. Momentan ist nur eine Spur frei. Möglicherweise wird die Autobahn später wieder komplett gesperrt. Laut Polizei waren gegen 3:30 heute Morgen zwei Lastwagen zusammengestoßen. Einer kippte um und geriet in Brand. Verletzt wurde glücklicherweise niemand. Bei unseren Nachbarn in Niedersachsen ist in Herzberg am Harz die Blauzungenkrankheit ausgebrochen. Sie ist für Menschen ungefährlich, aber für Rinder und Schafe potenziell tödlich. Der betroffene Ausbruchsradius ist 150 Kilometer groß und umfasst bis auf einige wenige Teile ganz Sachsen-Anhalt. Seuchenexperten empfehlen eine Impfung der Tiere gegen die Blauzungenkrankheit. Außerdem gelten Beschränkungen, wenn Schafe oder Rinder aus der Ausbruchszone transportiert werden sollen. Die Bahnhöfe in Deutschland werden bald alle trockengelegt, kein Alkohol mehr auf Bahnsteigen und in den Aufenthaltshallen. Das hat die Bahn gestern bekannt gegeben. Das Ziel: mehr Sicherheit für Reisende und Personal. Bei einer Umfrage am Hauptbahnhof in Halle begrüßten alle von uns Befragten das geplante Verbot. Kritik gibt's trotzdem, zum Beispiel von Sachsen-Anhalts Verkehrsministerin Hüskens, die sagt, ein pauschales Alkoholverbot bestrafe die Falschen.
2: Das Wetter bei uns in Sachsen-Anhalt. Heute breiten sich dichte Wolken rasch bis in den Süden aus. Am Nachmittag kommen Regenschauer auf. Dazwischen sind aber auch Auflockerungen mit dabei. Die Höchstwerte liegen zwischen 19 und 22, auf dem Brocken bei 11 Grad. Morgen ist es wechselnd bewölkt mit etwas Sonne. Im Osten ziehen noch einzelne Schauer durch. Die Höchstwerte 18 bis 22 Grad.
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2: Ja, und hier habe ich die Palldauer und die Schwärmen von einer Dame. Hören Sie mal.
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0: Gerhard Wendland, der kommt aus den Schwärmen gar nicht mehr raus. So viele Komplimente. Und über Komplimente, da freut sich ja jede Frau. Einen schönen guten Morgen wünsche ich. Auch Christina Bach freut sich über Komplimente. Sie gilt ja als Powerfrau, ne?
1: Und als Chaoskönigin. Eine tolle Mischung. Und die Männer, die mich auch immer alle von Herzen geliebt haben, kamen dann teilweise eben doch nicht so mit meinem Beruf zurecht, mit meinem Chaos. Es ist so, man muss bei mir als Mann wirklich ziemlich gute Nerven haben und muss einiges abkönnen. Und wer mich wirklich von Herzen liebt, der steht das durch. Die meisten haben es ja auch recht lange durchgehalten, einige dann weniger. Ja gut, so ist das Leben.
0: Ja, die Chaos-Queen Christina Bach und mehr über ihre Stars wie immer auf unserer Internetseite ahd-schlagerwelt.de. Und hier ist sie, Christina Bach, und wahre Lügen.

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1: Um 9 Uhr mit Joris Bartsch. Ein KI-Modell von OpenAI hat sich verselbstständigt und einen Cyberangriff durchgeführt. Das hat das US-Unternehmen zugegeben. Man habe mit einer neuen KI-Software die Fähigkeit ausloten wollen, Sicherheitslücken für Cyberattacken auszunutzen. Die KI-Modelle gingen bei dem Test weiter als erwartet und hackten sich in eine andere KI-Firma ein. Das betroffene Unternehmen Hugging Face bestätigte den Angriff. OpenAI kündigte an, seine Sicherheitsvorkehrungen zu verstärken. Der Städte- und Gemeindebund unterstützt das geplante Alkoholverbot an Bahnhöfen. Verbandsvertreter Marc Elksnatt sagte dem MDR, Erfahrungen aus Kommunen zeigten, dass solche Verbotszonen Kriminalität senken und das Sicherheitsempfinden verbessern.

0: ist in der Nacht die Flugabwehr aktiviert worden. Reporter berichten, dass im Nordosten der Stadt Explosionen zu hören waren. Militärschläge auf Teheran hatte es zuletzt Anfang Juni gegeben. Das US-Militär gab bekannt, mehrere Ziele im Iran angegriffen zu haben. Dazu gehörten militärische Kommandozentren, die iranische Marine und Standorte der Luftwaffe. Es ist die 11. Nacht in Folge, dass die USA den Iran angreifen. In den meisten deutschen Großstädten sind die Mieten weiter gestiegen. Das ermittelte das Kieler Institut der Weltwirtschaft. Danach zogen die Kaltmieten in Köln im ersten Quartal gegenüber dem Vorjahreszeitraum um 6% an. In Hamburg lag das Plus bei gut 5%, in Frankfurt und Leipzig bei knapp 3%. Berlin und Erfurt verzeichneten hingegen einen Rückgang. Teuerste Stadt bleibt München mit einer durchschnittlichen Kaltmiete von 23,70 Euro pro Quadratmeter. Das waren die Nachrichten.
1: Der Wetterbericht für die MDR Schlagerwelt. Heute breiten sich dichte Wolken rasch bis in den Süden aus. Am Nachmittag kommen Regenschauer auf. Dazwischen sind aber auch Auflockerungen mit dabei. Die Höchstwerte liegen zwischen 18 und 23 Grad. Morgen wechselnd bewölkt mit Sonne und vor allem östlich der Elbe gibt es einige Schauer. Die Höchstwerte liegen zwischen 18 und 22 Grad.
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1: Und jetzt habe ich den Kaiser für Sie, Roland Kaiser. Und bei ihm auf der Internetseite läuft ja schon der Countdown für Kaisermania herunter.

Ja, das Abschiedssouvenir. Die Band Pussycat war das hier in der MDR Schlagerwelt und ich wünsche Ihnen einen entspannten Vormittag. Ich weiß, viele sitzen ja jetzt beim zweiten Frühstück. Da wird geplant für den Tag, die To-Do-Liste aufgeschrieben und schreiben Sie wirklich alles drauf, nicht, dass irgendwas in der Hektik untergeht. Aber jetzt genießen Sie erstmal bitte die Auszeit. Die Musik gibt es von uns. Hier kommt Uwe Busse, Schenk jedem Tag ein Lächeln.

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1: Heute von Juliane Baumann aus Erfurt.
2: Es gibt Stimmen, die klingen wie der Sommer in Frankreich. Eine davon feiert heute ihren 80. Mireille Mathieu. Wenn man sie auf der Bühne im Paillettenkleid im Scheinwerferlicht sieht, ahnt man wenig davon, woher sie kommt. Sie wuchs als Ältestes von 14 Geschwistern in einer bitterarmen Familie auf, in einer zugigen Holzbaracke. Später sang sie Welthits wie »An einem Sonntag in Avignon« oder »Akropolis Adieu«. Als Spatz von Avignon wurde Mireille Mathieu berühmt, so benannt in liebevoller Anlehnung an ihr großes Vorbild Edith Piaf, den Spatz von Paris. Pünktlich zu ihrem runden Geburtstag geht sie nun auf große Abschiedstournee. Auf das Älterwerden angesprochen, hat sie in einem Interview einen bemerkenswerten Satz gesagt. »Für mich ist das Alter ein Geschenk des Lebens. Solange das Herz jung bleibt, bleibt das Leben schön. Schön im Sinne von reich. Schön und trotzig klingt das. Und wer so aufgewachsen ist wie diese Frau, weiß, wie schnell Bitterkeit das Herz zerfressen kann. Im Laufe der Jahrzehnte hat sie viele geliebte Menschen um sich herum verloren und spricht darüber voll Traurigkeit. Dagegen zu halten und das Leben trotz allem als Geschenk anzunehmen, kann ein echter Kraftakt sein. Ich denke an Brüche in meinem Leben und was daraus erwachsen kann, wenn ich nicht aufgebe. Gott segne alle Geburtstagskinder und uns alle, wenn wir solch trotzige Kraft am dringendsten brauchen.
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1: Für Sachsen-Anhalt, ich bin Michael Rosebruck. Autofahrer auf der A2 brauchen heute mal wieder viel Geduld. Die Autobahn ist in Richtung Berlin zwischen Allerengersleben und Alsleben nach einem LKW-Unfall teilweise gesperrt. Momentan ist nur eine Spur frei. Möglicherweise wird die Autobahn später wieder komplett gesperrt. Laut Polizei waren gegen 3:30 heute Morgen zwei Lastwagen zusammengestoßen. Einer kippte um und geriet in Brand. Verletzt wurde glücklicherweise niemand. Bei unseren Nachbarn in Niedersachsen ist in Herzberg am Harz die Blauzungenkrankheit ausgebrochen. Sie ist für Menschen ungefährlich, aber für Rinder und Schafe potenziell tödlich. Der betroffene Ausbruchsradius ist 150 Kilometer groß und umfasst bis auf einige wenige Teile ganz Sachsen-Anhalt. Seuchenexperten empfehlen eine Impfung der Tiere gegen die Blauzungenkrankheit. Außerdem gelten Beschränkungen, wenn Schafe oder Rinder aus der Ausbruchszone transportiert werden sollen. Die Bahnhöfe in Deutschland werden bald alle trockengelegt, kein Alkohol mehr auf Bahnsteigen und in den Aufenthaltshallen. Das hat die Bahn gestern bekannt gegeben. Das Ziel: mehr Sicherheit für Reisende und Personal. Bei einer Umfrage am Hauptbahnhof in Halle begrüßten alle von uns Befragten das geplante Verbot. Kritik gibt's trotzdem, zum Beispiel von Sachsen-Anhalts Verkehrsministerin Hüskens, die sagt, ein pauschales Alkoholverbot bestrafe die Falschen.
2: Das Wetter bei uns in Sachsen-Anhalt. Heute breiten sich dichte Wolken rasch bis in den Süden aus. Am Nachmittag kommen Regenschauer auf. Dazwischen sind aber auch Auflockerungen mit dabei. Die Höchstwerte liegen zwischen 19 und 22, auf dem Brocken bei 11 Grad. Morgen ist es wechselnd bewölkt mit etwas Sonne. Im Osten ziehen noch einzelne Schauer durch. Die Höchstwerte 18 bis 22 Grad.
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2: Einen schönen Vormittag wünsche ich Ihnen und hier habe ich einen wunderbaren Klassiker. Michael Holm und Nur ein Kuss, Magdalena.

0: Das war Liane Hegemann und Du machst mich an, so wie ein Radio, so wie die
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0: Einen schönen Vormittag wünsche ich Ihnen und wir machen jetzt einen Sprung nach Thüringen, nach Apolda. Und ich kann mich noch ganz gut erinnern, auch wenn es jetzt schon fast 10 Jahre her ist. Apolda war Ausrichterin der Landesgartenschau. Wie hat es da überall geblüht und geduftet? Jetzt will es Apolda noch einmal versuchen, nochmal die Landesgartenschau in die Stadt holen. Für die MDR Schlagerwelt hat sich Conny Marona schlau gemacht. Conny, ist es nicht ein bisschen vermessen? Sollten nicht andere auch mal die Chance bekommen?
2: Ach, das würde ich so nicht sagen, denn wer gute Ideen hat, also warum nicht ein zweites Mal? Apolda hat auf jeden Fall Lust drauf, 2036 wieder Gastgeber zu sein. Das sagt auch Bürgermeister Olaf Müller.
3: Das Erleben der Landesgartenschau ist für die Apolda sehr, sehr positiv gewesen. Und auch diesen Schwung, glaube ich, gilt es einfach mitzunehmen und zu sagen, Apolda kann ich mir gut vorstellen, dass die auch wieder Lust auf eine zweite Landesgartenschau haben, weil sie einfach eine erste Landesgartenschau erlebt haben, die sehr ansprechend war und die ihrer Stadt gut getan hat.
2: Ja, denn so viel saniert und schick gemacht wie vor 2017 wurde da vorher noch nie. Also da hat sich sehr, sehr viel im Stadtbild getan.
0: Das stimmt. Da wurde wirklich sehr, sehr viel schick gemacht. Und wenn ich darüber nachdenke, Apolda könnte schon noch an der einen oder anderen Stelle wieder investieren, ne?
2: Ja, da gibt es tatsächlich viele Pläne, für die das Geld fehlt. Und so eine Landesgartenschau, das ist eben eine Chance auf Fördermittel. Und außerdem hat die Stadt die Erfahrung gemacht, dass wenn kommunal investiert wird, dass da tatsächlich die Privatleute auch mitziehen und ebenfalls ihre Häuser sanieren.
0: Naja, aber wie groß ist denn die Chance, ein zweites Mal Austragungsort zu werden?
2: Ja, laut Wirtschaftsministerium haben alle die gleichen Chancen, egal ob Wiederholungstäter oder nicht. Und Pößneck hat es ja auch schon vorgemacht, war 2020 Gastgeber und dann 2030 wieder, dann im Verbund. Also warum nicht versuchen, sagt Müller.
3: Also wenn wir uns keine Chance ausrechnen würden, würden wir uns nicht bewerben.
2: Ja, und in diesem Jahr gibt es eine Vorentscheidung, 2027 dann eine zweite Runde und dann wissen wir mehr. Übrigens überlegt auch Weimar sich für die Landesgartenschau 2036 zu bewerben.
0: Also ein Nachbarschaftsduell, das wird spannend. Apolda will also ein zweites Mal die Landesgartenschau in die Stadt holen. Ob es soweit kommt, erfahren wir erst im nächsten Jahr. Conny, ich danke dir.
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1: Um 10 Uhr mit Joris Bartsch. Ein KI-Modell von OpenAI hat sich verselbstständigt und einen Cyberangriff durchgeführt. Das hat das US-Unternehmen zugegeben. Man habe mit einer neuen KI-Software die Fähigkeit ausloten wollen, Sicherheitslücken für Cyberattacken auszunutzen. Die KI-Modelle gingen bei dem Test weiter als erwartet und hackten sich in eine andere KI-Firma ein. Das betroffene Unternehmen Hugging Face bestätigte den Angriff. OpenAI kündigte an, seine Sicherheitsvorkehrungen zu verstärken. Die Bundesregierung plant derzeit keine Maßnahmen wegen der hohen Spritpreise. Das stellte Bundeswirtschaftsministerin Katharina Reiche klar und verwies auf die knappe Haushaltslage. Sie sagte dem Sender NTV, man habe mit der Spritpreisbremse ein sehr teures Instrument eingesetzt. Das habe viele Milliarden Euro gekostet. Diese stünden momentan im Bundeshaushalt nicht zur Verfügung. Die Spritpreise waren zuletzt wieder deutlich gestiegen. Mehrere Bundesländer und SPD-Politiker hatten sich für einen staatlich festgelegten Preisdeckel stark gemacht. Sachsens Ministerpräsident Michael Kretschmer wirbt angesichts der politischen Mehrheitsverhältnisse in Ostdeutschland für die Bereitschaft zu Gesprächen mit allen Parteien. Der CDU-Politiker sagte dem Handelsblatt, wer noch über Brandmauern rede, habe die Zeichen der Zeit nicht erkannt. Bundeskanzler Friedrich Merz hatte vor einer Woche bekräftigt, die CDU werde nicht mit AfD und Linken zusammenarbeiten. In den meisten deutschen Großstädten sind die Mieten weiter

0: Bildung waren vorsorglich 45 Menschen evakuiert worden. Alle Einwohner der Stadt sind weiterhin aufgerufen, Fenster und Türen geschlossen zu halten. Das waren die Nachrichten.
1: Der Wetterbericht für die MDR Schlagerwelt. Heute breiten sich dichte Wolken rasch bis in den Süden aus. Am Nachmittag kommen Regenschauer auf. Dazwischen sind aber auch Auflockerungen mit dabei. Die Höchstwerte liegen zwischen 18 und 23 Grad. Morgen wechselnd bewölkt mit Sonne und vor allem östlich der Elbe gibt es einige Schauer. Die Höchstwerte liegen zwischen 18 und 22 Grad.
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1: Und mit Michelle einen schönen Vormittag wünsche ich.

Laura Jane, es war mit einer seiner großen Erfolge. Das war Howard Carpendale in der MDR Schlagerwelt. In dieser Woche, genauer gesagt am Sonntag, 26. Juli, tritt Howard Carpendale im Rahmen seiner Open-Air-Tournee Ein Sommer mit euch in der Freilichtbühne Junge Garde in Dresden auf. Der Einlass beginnt um 16.30 Uhr, das Konzert startet dann um 17.30 Uhr. Das war schon mal so ein kleiner Vorgeschmack. Einen schönen Vormittag mit Ihrer MDR Schlagerwelt und jetzt mit Susan Schubert.

0: Kein Blick zurück, das war die goldene Stimme aus Prag, das war Karel Gott in der MDR Schlagerwelt und in der nächsten halben Stunde, da geht es um eine Schlager-Ikone und ich bin mir sicher, die Dame würden Sie sofort auf der Straße erkennen. Woran?
1: An ihrer Frisur. Sie hat sich sehr lange gehalten und sieht immer gleichbleibend jung eigentlich aus.
2: Wunderbare Kostüme.
3: Ganz sympathische Frau.
4: Na ja, erstes hinter den Kulissen von Paris.
5: Irgendwie stimmt mich das froh.
6: Das ist manchmal einfach nur schön, wirklich einfach schön.
7: Ja, man denkt dran, man war mal jung, ja. Das war schön und das war auch eine schöne Zeit.
0: Na, Sie wissen jetzt spätestens, um wen es geht. Genau, um Mireille Mathieu. Heute feiert sie ihren 80. Geburtstag und mehr über Mireille Mathieu in der nächsten halben Stunde in unserer Rubrik Meine Stars und jetzt schon auf unserer Internetseite ardschlagerwelt.de.
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1: Für Sachsen-Anhalt, ich bin Michael Rosebruck. Autofahrer auf der A2 brauchen heute mal wieder viel Geduld. Die Autobahn ist in Richtung Berlin zwischen Allerengersleben und Alsleben nach einem LKW-Unfall teilweise gesperrt. Momentan ist nur eine Spur frei. Möglicherweise wird die Autobahn später wieder komplett gesperrt. Laut Polizei waren gegen 3:30 heute Morgen zwei Lastwagen zusammengestoßen. Einer kippte um und geriet in Brand. Verletzt wurde glücklicherweise niemand. Bei unseren Nachbarn in Niedersachsen ist in Herzberg am Harz die Blauzungenkrankheit ausgebrochen. Sie ist für Menschen ungefährlich, aber für Rinder und Schafe potenziell tödlich. Der betroffene Ausbruchsradius ist 150 Kilometer groß und umfasst bis auf einige wenige Teile ganz Sachsen-Anhalt. Seuchenexperten empfehlen eine Impfung der Tiere gegen die Blauzungenkrankheit. Außerdem gelten Beschränkungen, wenn Schafe oder Rinder aus der Ausbruchszone transportiert werden sollen. Die Bahnhöfe in Deutschland werden bald alle trockengelegt, kein Alkohol mehr auf Bahnsteigen und in den Aufenthaltshallen. Das hat die Bahn gestern bekannt gegeben. Das Ziel: mehr Sicherheit für Reisende und Personal. Bei einer Umfrage am Hauptbahnhof in Halle begrüßten alle von uns Befragten das geplante Verbot. Kritik gibt's trotzdem, zum Beispiel von Sachsen-Anhalts Verkehrsministerin Hüskens, die sagt, ein pauschales Alkoholverbot bestrafe die Falschen.
2: Das Wetter bei uns in Sachsen-Anhalt. Heute breiten sich dichte Wolken rasch bis in den Süden aus. Am Nachmittag kommen Regenschauer auf. Dazwischen sind aber auch Auflockerungen mit dabei. Die Höchstwerte liegen zwischen 19 und 22 auf dem Brocken bei 11 Grad. Morgen ist es wechselnd bewölkt mit etwas Sonne. Im Osten ziehen noch einzelne Schauer durch. Die Höchstwerte 18 bis 22 Grad.
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2: Einen schönen Mittwochvormittag wünsche ich Ihnen jetzt mit Gabi Baginski und sie erzählt von ihrem Spanienurlaub.

0: Das Duo Fantasy war das hier in der MDR Schlagerwelt. Und jetzt geht's um den nimmermüden Spatz aus Avignon.
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0: Genau, um Mireille Mathieu. Ein Topfschnitt mit Innenrolle, ein Leben ohne Affären und eine Stimme, die Millionen begeistert. Die französische Sängerin Mireille Mathieu hat ja Fans in aller Welt für französische Chansons, aber auch für Schlager in 11 Sprachen gewonnen und das ohne je ihren Stil zu ändern. Heute feiert sie ihren 80. Geburtstag und beim Schlagerboom hat unser Flori mit Mireille gesprochen.
2: Guten Abend. Florian.
3: Guten Abend, liebe Mireille.
4: Ich freue mich so, dass du bei uns bist, liebe Mireille. Weißt du, ich durfte schon oft mit dir, mit deiner geliebten Maman, mit deinen Geschwistern und deinen Freunden Geburtstage feiern in Frankreich. Das waren immer so schöne Feste. Wie möchtest du denn diesmal feiern? Wie planst du deinen 80. Geburtstag?
2: Mein Geburtstag mache ich in Avignon mit meinem Bruder und Schwester. 14 zusammen.
4: 14 Leute, sagt ihr. Eine kleine, schöne Familienfeier. Ach, das klingt fantastisch. Mireille, und was wünschst du dir zu deinem Geburtstag? Was sind deine Wünsche?
2: Mein Wunsch ist singen, nur singen, immer, immer, immer.
4: Immer singen.
2: Ja, genau.
4: Du gehst wieder auf große Tournee. Diese Frau ist ein absolutes Phänomen. Und Mireille, wir wünschen dir natürlich, dass dieser Wunsch für dich in Erfüllung geht, ne? Dass du immer wieder weiter singen kannst.
2: Ich mache Oktober, November eine große Tournee nach Deutschland und Österreich. Ich freue mich sehr. Ich bin so glücklich.
0: Ja, Mireille Mathieu plant auch noch mit 80 viele, viele Konzerte. Sie ist dann auf Abschiedstour und die MDR Schlagerwelt holt sie ins Schlagerland am 28.10. nach Chemnitz in die Stadthalle, am 9.11. nach Dresden in den Konzertsaal im Kulturpalast und am 17.11. nach Leipzig ins Gewandhaus. Aber jetzt schicken wir erstmal Geburtstagsgrüße nach Avignon mit einem Titel, der steht eigentlich für Mireille Mathieu. Meine Welt ist die Musik.
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Um 11 Uhr mit Joris Bartsch. Die Warenhauskette Galeria prüft die Schließung ihrer Filiale in Magdeburg. Hintergrund sind Pläne des Unternehmens, sich weiter zu verkleinern. Galeria veröffentlichte eine Liste mit über 30 Standorten, die auf dem Prüfstand stehen. Die Warenhauskette will eigenen Angaben zufolge mit den Vermietern neue Konditionen aushandeln. Sollte es keine Lösung geben, sei die Fortführung der jeweiligen Filiale gefährdet. Das Bundesverfassungsgericht hat eine Klage der AfD gegen Corona-Regeln im Bundestag verworfen. Konkret ging es um die 2G-Plus-Regel. Sie sah vor, dass nur geimpfte oder genesene Abgeordnete an Plenar- oder Ausschusssitzungen teilnehmen durften. Nicht geimpfte Abgeordnete mussten sich testen lassen und durften nur auf der Tribüne Platz nehmen. Das Gericht entschied, dass die Corona-Regel zwar die Rechte der Abgeordneten betraf, sie sei in der damaligen Lage aber verhältnismäßig und angemessen gewesen. Die Bundesregierung plant derzeit keine Maßnahmen wegen der hohen Spritpreise. Das stellte Bundeswirtschaftsministerin Katharina Reiche klar und verwies auf die knappe Haushaltslage. Sie sagte dem Sender NTV, man habe mit der Spritpreisbremse ein sehr teures Instrument eingesetzt. Das habe viele Milliarden Euro gekostet. Diese stünden momentan im Bundeshaushalt nicht zur Verfügung. Die Spritpreise waren zuletzt wieder deutlich gestiegen. Mehrere Bundesländer und SPD-Politiker hatten sich für einen staatlich festgelegten Preisdeckel stark gemacht. Ein KI-Modell von OpenAI hat sich verselbstständigt und einen Cyberangriff ausgeführt. Das hat das US-Unternehmen zugegeben. Man habe mit einer neuen KI-Software die Fähigkeit ausloten wollen, Sicherheitslücken für Cyberattacken auszunutzen. Die KI-Modelle gingen bei dem Test weiter als erwartet und hackten sich in eine andere KI-Firma ein. Das betroffene Unternehmen Hugging Face bestätigte den Angriff. OpenAI kündigte an, seine Sicherheitsvorkehrungen zu verstärken. US-Präsident Donald Trump hat Medienberichten zufolge ein Nuklearabkommen mit Saudi-Arabien genehmigt. Wie das Wall Street Journal schreibt, geht es um den Aufbau eines zivilen Atomprogramms in dem Wüstenstaat. Außerdem solle die Vereinbarung den Weg für eine Urananreicherung

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1: Ja, und jetzt wie immer viel Spaß beim Mitsingen. Hier kommt der Rex Gildo.

0: Die Nicole war das hier in der MDR Schlagerwelt mit Lass mich nicht allein. Ich wünsche Ihnen einen schönen Vormittag und heute haben wir noch einen Star, der Geburtstag hat.
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0: Und zwar der Ivo. 1961, da wurde er in Skopje geboren und seit Ende der 70er war er dann hauptberuflich als Musiker tätig. 1983 nahm er seine erste Schallplatte auf. Verlang nicht zu viel, wurde schon ein mittelmäßiger Erfolg. Und zwei Jahre später hatte er dann seinen ganz, ganz großen Hit mit Ibiza. Und damit war er in zahlreichen Musiksendungen im Fernsehen zu Gast, wurde im Radio hoch und runter gespielt und war wirklich bis Ende der 90er sehr, sehr erfolgreich. Am 18. November 2000 starb Ivo dann bei einem unverschuldeten Autounfall auf der Rückfahrt nach einem Auftritt in Österreich, als sein Wagen von einem LKW gerammt wurde. Heute wäre Ivo 65 Jahre alt geworden und die Schlagerwelt erinnert an ihn mit seinem Erfolg Schwarze Rose.
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unvergessene Roy Black war das hier in ihrer MDR Schlagerwelt. Einen schönen Vormittag wünsche ich Ihnen. In der nächsten halben Stunde, da geht's um Ihre Fahrtauglichkeit, die Fahrtauglichkeit im Alter. Ab wann sollte die überprüft werden? Alle 2 Jahre, 5 Jahre? Mehr dazu in der nächsten halben Stunde. Gleich 11:30 die Nachrichten aus Ihrer Region, den Wetterbericht dazu. Aber erstmal habe ich die Band Truckstop für Sie, die Cowboys von der Waterkant.

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1: Aus Sachsen-Anhalt mit Karin Roxer. Bei der Kaufhauskette Galeria stehen weitere Häuser auf dem Prüfstand. 33 Filialen werden nach Unternehmensangaben auf ihre Rentabilität geprüft und könnten geschlossen werden. Darunter ist auch das einzige verbliebene Galeria-Kaufhaus in Sachsen-Anhalt am Standort Magdeburg. Der Konzern, der rund 12.000 Menschen beschäftigt, hatte Anfang 2024 zum dritten Mal innerhalb von 4 Jahren Insolvenz angemeldet. Grund dafür war unter anderem die finanzielle Schieflage des Mutterkonzerns Signa. Gute Nachrichten gibt es für Autofahrer im Burgenlandkreis. Ab heute Vormittag heißt es freie Fahrt, zumindest auf dem ersten 450 Meter langen Teilstück der neuen Ortsumgehung im Zuge der B87N bei Bad Kösen. Die gesamte Umgehung inklusive der 60 Meter hohen Saalebrücke soll Ende des Jahres fertiggestellt werden und Bad Kösen vor allem vom Schwerlasttransport entlasten. Ein Hobbyarchäologe hat in Halle einen antiken Münzschatz gefunden. Die 5 römischen Silbermünzen aus dem 2. und 1. Jahrhundert vor Christus könnten zu einem größeren Schatz gehört haben. Das vermuten Wissenschaftler des Landesamtes für Denkmalpflege und Archäologie. Möglich, dass sie ursprünglich in einer Geldbörse waren, die verloren gegangen sein könnte. Möglich auch, dass die Münzen bewusst vergraben wurden. Ins Gebiet des heutigen Sachsen-Anhalt könnten sie zum Beispiel durch Fernhandel gelangt sein oder durch diplomatische Geschenke. Als Zahlungsmittel dienten die römischen Dinare hierzulande demnach eher nicht.
2: Das Wetter bei uns in Sachsen-Anhalt. Heute breiten sich dichte Wolken rasch bis in den Süden aus. Am Nachmittag kommen Regenschauer auf. Dazwischen sind aber auch Auflockerungen mit dabei. Die Höchstwerte liegen zwischen 19 und 22 auf dem Brocken bei 11 Grad. Morgen ist es wechselnd bewölkt mit etwas Sonne. Im Osten ziehen noch einzelne Schauer durch. Die Höchstwerte 18 bis 22 Grad.
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2: Und mit Bernd Klüver. Einen schönen Vormittag wünsche ich.

0: Marlena, das war da auch wieder so ein Ohrwurm. Chris Roberts war das. So, und jetzt geht's um die Frage, wie lange sollte man im Alter noch Auto fahren?
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0: Sollten Ältere zu regelmäßigen Tests, um ihre Fahrtauglichkeit zu überprüfen, Fragen, die immer wieder auftauchen. Und wir wollten das mal genauer wissen, deshalb hat sich Barbara Brähler dazu in Sachsen umgehört.
2: Für Henrik Fuchs aus Wurzen steht eines fest. Einen Gesundheitscheck für alle im Alter, um weiter hinter dem Steuer sitzen zu dürfen, so einen Test möchte der 70-Jährige nicht absolvieren.
3: Ich trage so viel Verantwortung, dass ich weiß, was ich kann und wenn es nicht geht, dass ich aufhöre. Ich muss natürlich zugeben, dass es auch Leute geben wird, die im ländlichen Raum vielleicht auf Auto angewiesen sind. Ich fahre vielleicht auch noch fahren, wenn sie es lieber lassen sollten. Aber das zu verallgemeinern für alle, das sehe ich ein bisschen kritisch.
2: Ähnlich sieht das auch die 65-Jährige Kerstin Orges aus dem Landkreis Leipzig. Sie denkt dabei vor allem an die, die auch wie sie noch arbeiten gehen und auf ein Auto angewiesen sind.
4: Also die Grenze würde ich dann schon nicht bei 60 ansetzen. Ich würde dann schon sagen, so jenseits der 70. Und außerdem sollte das jeder selber einschätzen, ob er noch so weit fit ist, dass er ein Auto lenken kann.
2: Knapp 2/3 der Befragten findet aber, dass die Verkehrssicherheit wichtiger ist als die Selbstbestimmung. Heißt, eine Überprüfung der Fahrtauglichkeit sollte sein. So sieht es auch Jens Sittig, Jahrgang 1965 aus Leipzig.
5: Ich habe das mit meinem Vater durch, ich habe das mit meinem Onkel durch und ich wäre froh, wenn mir jemand sagen würde, lassen Sie lieber das Auto stehen.
2: Auch Falk Czepitz aus dem Landkreis Nordsachsen ist für einen solchen Test. Für den 48-jährigen Busfahrer gehören diese bereits zu seinem Berufsalltag.
6: Ich gehe auch alle 5 Jahre zu einer Führerscheinverlängerung, muss zwischendrin auch selber alle 2,5 Jahre Gesundheitschecks machen. Also ich wäre definitiv dafür, wenn im Alter von 65 Jahren spätestens jeder aller, sag ich mal, 5 Jahre und vielleicht, wenn man dann 75 ist, aller 2,5 Jahre zu einem Gesundheitscheck zumindest geht.
2: Test ja, aber nicht auf medizinischer Basis. Dafür ist Werner Hamann aus Leipzig. Der 81-Jährige plädiert für sogenannte Beobachtungsfahrten.
7: Wo der Fahrlehrer das beobachtet, wie man reagiert im Alter. Das halte ich für nicht verkehrt, wenn man das zumindest alle 3 Jahre oder jedes Jahr mal macht.
2: Die Meinungen sind also geteilt. Während viele auf Eigenverantwortung setzen, spricht sich die Mehrheit für regelmäßige Kontrollen aus. Die Debatte über die Fahrtauglichkeit im Alter dürfte also weitergehen.
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1: Um 12 Uhr mit Jean-Marc Heukemes. Die Bundesanwaltschaft hat 4 mutmaßliche Köpfe der Reichsbürgergruppe Königreich Deutschland angeklagt. Die Behörde wirft ihnen vor, Mitglied einer kriminellen Vereinigung zu sein und sich als ihr Rädelsführer betätigt zu haben. Dem Gründer Sebastian Fitzek werden zudem unerlaubte Versicherungsgeschäfte und Steuerhinterziehung zur Last gelegt. Bundesinnenminister Alexander Dobrindt hatte die Gruppe im Mai vergangenen Jahres verboten. Ihr Ziel war es, nach Angaben des Verfassungsschutzes die Rechtsordnung der Bundesrepublik durch ein eigenes System zu ersetzen. Die Warenhauskette Galeria prüft die Schließung ihrer Filiale in Magdeburg. Hintergrund sind Pläne des Unternehmens, sich weiter zu verkleinern. Galeria veröffentlichte eine Liste mit über 30 Standorten, die auf dem Prüfstand stehen. Die Warenhauskette will eigenen Angaben zufolge mit den Vermietern neue Konditionen aushandeln. Sollte es keine Lösung geben, sei die Fortführung der jeweiligen Filiale gefährdet. In Mitteldeutschland hat Galeria außerdem noch Warenhäuser in Leipzig, Dresden und Erfurt. Der russische Außenminister Sergej Lavrov hat ein Treffen mit seinem US-Kollegen Marco Rubio angekündigt. Die Zusammenkunft soll demnach morgen in Manila sein. Die philippinische Hauptstadt richtet derzeit ein Außenministertreffen aus. Die Ukraine-Verhandlungen zwischen Moskau und Washington waren zuletzt zum Erliegen gekommen. Die Bundesregierung plant derzeit keine Maßnahmen wegen der hohen Spritpreise. Das stellte Bundeswirtschaftsministerin Katharina Reiche klar und verwies auf die knappe Haushaltslage. Sie sagte dem Sender NTV, man habe mit der Spritpreisbremse ein sehr teures Instrument eingesetzt. Das habe viele Milliarden Euro gekostet. Die Spritpreise waren zuletzt wieder deutlich gestiegen. Mehrere Bundesländer und SPD-Politiker hatten sich für einen staatlich festgelegten Preisdeckel stark gemacht. Das Bundesverfassungsgericht hat eine Klage der AfD gegen Corona-Regeln im Bundestag verworfen. Konkret ging es um die 2G-Plus-Regel. Sie sah vor, dass nur geimpfte oder genesene Abgeordnete an Plenar- und Ausschusssitzungen teilnehmen durften. Nicht geimpfte Abgeordnete mussten sich testen lassen und durften nur auf der Tribüne Platz nehmen. Das Gericht entschied, dass die Corona-Regel zwar die Rechte der Abgeordneten betraf, sie sei in der damaligen Lage aber verhältnismäßig und angemessen gewesen. Das waren die Nachrichten.
2: Der Wetterbericht für die MDR Schlagerwelt. Heute breiten sich dichte Wolken rasch bis in den Süden aus. Am Nachmittag kommen Regenschauer auf. Dazwischen sind aber auch Auflockerungen mit dabei. Die Höchstwerte liegen zwischen 18 und 23 Grad. Morgen wechselnd bewölkt mit Sonne und vor allem östlich der Elbe gibt es einige Schauer. Die Höchstwerte liegen zwischen 18 und 22 Grad.
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0: Ja, da schwärmt der Ibiza von seiner Maria Helena und ist ganz hin und weg. Aber jetzt geht's nicht um Maria oder Helena, sondern um Gabriele Keller. Sie feiern ja heute ihren 70. Geburtstag. Alles Gute wünscht ihre Mutter Ursula. Sie schickt liebe Grüße, wünscht viel, viel Gesundheit und möchte sich vor allem ganz herzlich für die wundervolle Versorgung bedanken, weil sie sich so rührend um ihre 90 Jahre alte Mutter kümmern. Und auch alles Gute für Regine Hansberg. Sie feiern heute ihren 75. Ihr Herzblatt sendet liebe Grüße und freut sich mit Ihnen über den tollen kleinen Blumengarten, der in der ganzen Wohnsiedlung sehr geschätzt wird.
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1: Aus Sachsen-Anhalt mit Karin Roxer. Bei der Kaufhauskette Galeria stehen weitere Häuser auf dem Prüfstand. 33 Filialen werden nach Unternehmensangaben auf ihre Rentabilität geprüft und könnten geschlossen werden. Darunter ist auch das einzige verbliebene Galeria-Kaufhaus in Sachsen-Anhalt am Standort Magdeburg. Der Konzern, der rund 12.000 Menschen beschäftigt, hatte Anfang 2024 zum dritten Mal innerhalb von 4 Jahren Insolvenz angemeldet. Grund dafür war unter anderem die finanzielle Schieflage des Mutterkonzerns Signa. Gute Nachrichten gibt es für Autofahrer im Burgenlandkreis. Ab heute Vormittag heißt es freie Fahrt, zumindest auf dem ersten 450 Meter langen Teilstück der neuen Ortsumgehung im Zuge der B87N bei Bad Kösen. Die gesamte Umgehung inklusive der 60 Meter hohen Saalebrücke soll Ende des Jahres fertiggestellt werden und Bad Kösen vor allem vom Schwerlasttransport entlasten. Ein Hobbyarchäologe hat in Halle einen antiken Münzschatz gefunden. Die 5 römischen Silbermünzen aus dem 2. und 1. Jahrhundert vor Christus könnten zu einem größeren Schatz gehört haben. Das vermuten Wissenschaftler des Landesamtes für Denkmalpflege und Archäologie. Möglich, dass sie ursprünglich in einer Geldbörse waren, die verloren gegangen sein könnte. Möglich auch, dass die Münzen bewusst vergraben wurden. Ins Gebiet des heutigen Sachsen-Anhalt könnten sie zum Beispiel durch Fernhandel gelangt sein oder durch diplomatische Geschenke. Als Zahlungsmittel dienten die römischen Dinare hierzulande demnach eher nicht.
2: Das Wetter bei uns in Sachsen-Anhalt. Heute breiten sich dichte Wolken rasch bis in den Süden aus, am Nachmittag kommen Regenschauer auf, dazwischen sind aber auch Auflockerungen mit dabei. Die Höchstwerte liegen zwischen 19 und 22 auf dem Brocken bei 11 Grad. Morgen ist es wechselnd bewölkt mit etwas Sonne, im Osten ziehen noch einzelne Schauer durch, die Höchstwerte 18 bis 22 Grad.
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2: Eine schöne Mittagszeit wünsche ich Ihnen und jetzt geht's um ein Herzblatt unter

1764 siegten die Engländer über schottische Stuart-Anhänger in der Schlacht von Culloden-Morne. Im Kampf stirbt ein schottischer Adeliger, und als seine heimliche Geliebte dies erfährt, stürzt sie sich nachts in die Sturmflut und ertrinkt. Und immer wenn eine Sturmflut herrscht, dürfen sich ihre Schatten hoch oben im alten Schloss für

0: So, und jetzt habe ich meinen Ohrwurm für den Tag. Marianne Rosenberg war das. Und wir schauen jetzt mal in den Samstagabend.
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Na, das ist doch der Tipp für den Feierabend. Drinking Wine, Feeling Fine, das waren Olaf der Flipper und Vincent Groß. Ja, und das war ihre Mittagszeit. Gleich nach eins erwartet sie mein Kollege Holger Ralf Erhardt, begleitet sie dann weiter durch den Schlagertag. Ich wünsche Ihnen eine schöne Zeit, sage Tschüss, bye bye, Ihr euer Andreas Kallwitz. Bis morgen früh 6 Uhr und dann starten wir gemeinsam in den Donnerstag. Und hier kommt

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1: Um 13 Uhr mit Jean-Marc Heukemes. Der bisherige Kanzleramtschef Thorsten Frey soll offenbar neuer Vorsitzender der CDU-CSU-Bundestagsfraktion werden. Auf diesen Vorschlag einigten sich nach übereinstimmenden Berichten die Parteichefs von CDU und CSU, Friedrich Merz und Markus Söder. Die Fraktion stimmt darüber am kommenden Mittwoch ab. Frey folgt auf Jens Spahn, der im Zuge der Leihmutter-Affäre zurückgetreten war. Wer Frey im Kanzleramt ersetzen soll, ist noch nicht bekannt. Ein Hamburger Textilhändler ist im juristischen Streit mit dem Bund um Maskenlieferungen während der Corona-Pandemie gescheitert. Das Landgericht Bonn wies seine Klage zurück. Konkret ging es um Masken und andere Schutzmittel im Wert von 287 Millionen Euro. Der Händler gab an, die Lieferung sei im März 2020 mit dem damaligen Gesundheitsminister Jens Spahn verbindlich vereinbart worden. Das Gericht entschied dagegen, es sei damals kein Kaufvertrag zustande gekommen. Das Urteil ist noch nicht rechtskräftig. Die Bundesanwaltschaft hat 4 mutmaßliche Köpfe der Reichsbürgergruppe Königreich Deutschland angeklagt. Ihnen wird vorgeworfen, Mitglieder einer kriminellen Vereinigung und Rädelsführer zu sein. Dem Gründer Peter Fitzek werden zudem unerlaubte Versicherungsgeschäfte und Steuerhinterziehung zur Last gelegt. Die Gruppe wollte nach Angaben des Verfassungsschutzes die Rechtsordnung der Bundesrepublik durch ein eigenes System ersetzen. Sie wurde vor einem Jahr von Bundesinnenminister Alexander Dobrindt verboten. Die Bundesverwaltung soll mit einem neuen Sicherheitsprogramm besser vor Cyberangriffen geschützt werden. Die Bundesregierung fasste heute dazu einen Beschluss. Demnach soll das Programm CyberGovSecure die Verwaltung widerstandsfähiger machen im Kampf gegen Spionage, Schadsoftware, Angriffe auf IT-Dienstleister und koordinierte Überlastungsangriffe. Die Umsetzung soll die Chefin des Bundesamtes für Sicherheit in der Informationstechnik, Claudia Plattner, koordinieren. Die Zentrale der Deutschen Bank in Frankfurt wird erneut durchsucht. Nach dpa-Informationen geht es um fragwürdige Steuergeschäfte der Postbank in den Jahren 2008 bis 2010. Die Bank gehört inzwischen zum Deutsche Bank-Konzern. Berichten zufolge drehen sich die Ermittlungen um den Verdacht der Steuerhinterziehung im Zusammenhang mit sogenannten Cum-Cum-Geschäften. Damit generierten Banken Steuervorteile für ausländische Anleger. Dem deutschen Staat entstand geschätzt ein Schaden von 28 Milliarden Euro. Das waren die Nachrichten.
2: Das Wetter in der Schlagerwelt, überwiegend dichte Bewölkung, gelegentlich kurze Schauer, 18 bis 23 Grad, dazu ein starkböiger West- bis Nordwestwind, im Oberharz stürmisch. In der Nacht unterschiedlich bewölkt, ein paar Schauer, 14 bis 9 Grad. Morgen wechselnd bewölkt mit Sonne, vor allem östlich der Elbe einige Schauer, später auch Gewitter, 18 bis 22 Grad, weniger windig. Am Freitag oft heiter, teilweise locker bewölkt und meist trocken.
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2: Guten Tag und hinein in die zweite Tageshälfte. Ich begrüße Sie an diesem Mittwochnachmittag im Programm der MDR Schlagerwelt. Wünsche Ihnen vergnügliche und unterhaltsame Minuten sowie eine erholsame, entspannte Ferien- und Urlaubszeit. Mal ganz ehrlich, hätten Sie Helene Fischer auf dem Cover der Juli-Ausgabe von InStyle erkannt?

0: hinter den Kulissen von Paris. Da schaute Mireille Mathieu für uns und diese Dame aus Avignon, die feiert heute ihren 80. Geburtstag. Schier unglaublich. Im Laufe des Nachmittags kommen wir auf den Geburtstag von Mireille natürlich nochmal zurück. Mireille war auch über viele Jahrzehnte immer wieder in der Hitparade vertreten mit ihren Liedern und die MDR Schlagerwelt, die sendet ja jeden Freitag zwischen 18 und 20 Uhr die ARD Schlager Hitparade. Und sie haben es ja in ihrer Hand, wer es dann in die Top 15 schafft. Genau bis heute Mittag um 12 war die Leitung offen, jetzt wird ausgezählt und ich bin schon gespannt, wie die Platzierungen sich dann am Freitag verteilen und ob es die Rodensteiner auch zum vierten Mal ganz an die Spitze schaffen.
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0: Und das ist Ihre aktuelle Nummer 1.

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1: Aus Sachsen-Anhalt mit Karin Roxa. Bei der Kaufhauskette Galeria stehen weitere Häuser auf dem Prüfstand. 33 Filialen werden nach Unternehmensangaben auf ihre Rentabilität geprüft und könnten geschlossen werden. Darunter ist auch das einzige verbliebene Galeria-Kaufhaus in Sachsen-Anhalt am Standort Magdeburg. Der Konzern, der rund 12.000 Menschen beschäftigt, hatte Anfang 2024 zum dritten Mal innerhalb von 4 Jahren Insolvenz angemeldet. Grund dafür war unter anderem die finanzielle Schieflage des Mutterkonzerns Signa. Gute Nachrichten gibt es für Autofahrer im Burgenlandkreis. Ab heute Vormittag heißt es, freie Fahrt, zumindest auf dem ersten 450 Meter langen Teilstück der neuen Ortsumgehung im Zuge der B87N bei Bad Kösen. Die gesamte Umgehung inklusive der 60 Meter hohen Saalebrücke soll Ende des Jahres fertiggestellt werden und Bad Kösen vor allem vom Schwerlasttransport entlasten. Ein Hobbyarchäologe hat in Halle einen antiken Münzschatz gefunden. Die 5 römischen Silbermünzen aus dem 2. und 1. Jahrhundert vor Christus könnten zu einem größeren Schatz gehört haben. Das vermuten Wissenschaftler des Landesamtes für Denkmalpflege und Archäologie. Möglich, dass sie ursprünglich in einer Geldbörse waren, die verloren gegangen sein könnte. Möglich auch, dass die Münzen bewusst vergraben wurden. Ins Gebiet des heutigen Sachsen-Anhalt könnten sie zum Beispiel durch Fernhandel gelangt sein oder durch diplomatische Geschenke. Als Zahlungsmittel dienten die römischen Dinare hierzulande demnach eher nicht.
2: Das Wetter in Sachsen-Anhalt. Viele Wolken, nur stellenweise kommt die Sonne durch. Von Norden einige Schauer bei 19 bis 22 Grad. Dazu weht ein teils starker, böiger Nordwestwind, im Oberharz stürmisch. In der Nacht unterschiedlich bewölkt, örtlich Schauer 14 bis 10 Grad. Morgen Sonne im Wechsel mit kompakteren Wolken, im Osten einzelne Schauer. Weniger windig bei 18 bis 22 Grad. Am Freitag und Samstag sonnig und trocken, am Samstag bis 29 Grad.
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2: Willkommen in der zweiten Tageshälfte an diesem Mittwochnachmittag hier in der MDR Schlagerwelt. Ich wünsche Ihnen eine vergnügliche, unterhaltsame Zeit sowie eine erholsame, entspannte Urlaubs- und Ferienzeit. Freuen Sie sich jetzt auf die Schlagerfolge von Lena Valaitis und Uwe Busse.
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0: Lady Jamaica, das waren die Schlagerpiloten und ich habe mal nachgeschaut. Auf Jamaika ist es heute sonnig, teilweise gibt's aber auch Wolken. Gewitter kann es geben und das bei 32 Grad. Schauen wir jetzt auf unser Wetter. Dazu schalten wir in unser Wetterstudio und zwar zu Diana Weise. Diana, wie sieht es denn heute bei uns aus? Der Hochsommer macht ja ein wenig Pause. Knacken wir denn heute auch die 20 Grad Marke?
1: Die ist durchaus schon erreicht, so knapp. In Sebnitz ist das in der Sächsischen Schweiz der Fall. Und es geht durchaus noch so ein kleines bisschen über die 20 Grad, vor allem in Sachsen, wo es eben teilweise auch noch ein paar Sonnenstrahlen zwischen den Wolken gibt. Aber allgemein, ja, werden auch viele Orte leicht unter der 20-Grad-Marke heute bleiben, weil wir es einfach mit recht vielen dichten Wolken zu tun haben. Starkböen, West- bis Nordwestwind und es kommen auch so ein paar Regentropfen immer mal jetzt in Sachsen-Anhalt aus den Wolken herausgefallen. Am Nachmittag dann auch in Thüringen und Sachsen. Es sind eher schwache Schauer, aber sie sind eben möglich und ziehen sich auch in den Abend und in die Nacht mit hinein.
0: Da kann man ja fast schon baden gehen. Die Temperaturen im Wasser wärmer als in der Luft?
1: Na, es ist ähnlich. Also die Wasser- ähnlich. Und die Lufttemperaturen sind ähnlich. Man wird halt nur beim Rausgehen nicht aufgewärmt. Auf morgen ist das der Fall. Am Freitag und Sonntag wird das besser, da wird es wärmer.
0: Na, das sind doch gute Aussichten fürs Wochenende. Danke, Diana Weise, in unserem Wetterstudio. Und ich habe jetzt zwei Thüringer für Sie. Der eine aus Erfurt, Holger Flesch, der andere aus Sonneberg, Norbert Endlich. Zusammen H&N. Mit ihrem Titel Zwei Handvoll Träume.

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1: Um 14 Uhr mit Jean-Marc Heukemes. Der bisherige Kanzleramtschef Thorsten Frey soll offenbar neuer Vorsitzender der CDU-CSU-Bundestagsfraktion werden. Auf diesen Vorschlag einigten sich nach übereinstimmenden Berichten die Parteichefs von CDU und CSU, Friedrich Merz und Markus Söder. Die Fraktion stimmt darüber am kommenden Mittwoch ab. Frey folgt auf Jens Spahn, der im Zuge der Leihmutter-Affäre zurückgetreten war. Wer Frey im Kanzleramt ersetzen soll, ist offenbar noch nicht geklärt. Im Streit mit der Bundesregierung um Maskenlieferungen während der Corona-Pandemie hat ein Hamburger Textilhändler eine Niederlage kassiert. Der Händler gab an, im März 2020 mit dem damaligen Gesundheitsminister Jens Spahn die Lieferung verbindlich vereinbart zu haben. Das Geschäft kam jedoch nicht zustande. Der Händler wollte dennoch samt Zinsen 469 Millionen Euro haben. Das Gericht wies das zurück. Es sei damals kein Kaufvertrag zustande gekommen. Die Entscheidung ist noch nicht rechtskräftig. Die Bundesregierung will junge Unternehmen stärker als bisher fördern und so zum Durchbruch verhelfen. Die Minister beschlossen dazu eine Strategie. Die insgesamt 152 Einzelmaßnahmen haben das Ziel, dass die Start-ups von Risikoinvestoren mehr Wagniskapital bekommen. Im Verteidigungsbereich sollen auch Staatsbeteiligungen möglich sein. Wirtschaftsministerin Katharina Reiche erklärte, die Regierung lege damit das Fundament für die nächste Generation deutscher Weltmarktführer. Aus der Wirtschaft kam die Mahnung, die Pläne schnell umzusetzen. Der deutsche Radprofi Florian Lipowitz ist nach seinem Sturz aus bei der Tour de France operiert worden. Wie sein Team Red Bull-Bohrer Hans Krohe mitteilte, erlitt der 25-Jährige einen Schlüsselbeinbruch. Außerdem zog er sich Schürfwunden zu. Der Vorjahresdritte war gestern beim Einzelzeitfahren in einer Kurve gestürzt und konnte die Fahrt nicht mehr fortsetzen. Der italienische Fußballverband will Pep Guardiola als neuen Nationaltrainer gewinnen. Verbandspräsident Giovanni Malagò bestätigte Gespräche mit dem 55-jährigen Spanier. Für seine Verpflichtung sei man bereit, das Budget zu erhöhen. Guardiola hat als Clubtrainer in Spanien, Deutschland und England zahlreiche Titel gewonnen. Italien verpasste dreimal in Folge die WM-Qualifikation. Das waren die Nachrichten.
2: Das Wetter in dem der Schlagerwelt, überwiegend dichte Bewölkung, gelegentlich kurze Schauer, 18 bis 23 Grad, dazu ein starkböiger West- bis Nordwestwind, im Oberharz stürmisch. In der Nacht unterschiedlich bewölkt, ein paar Schauer, 14 bis 9 Grad. Morgen wechselnd bewölkt, mit Sonne, vor allem östlich der Elbe einige Schauer, später auch Gewitter, 18 bis 22 Grad, weniger windig. Am Freitag oft heiter, teilweise locker bewölkt und meist trocken.
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2: Willkommen an diesem Mittwochnachmittag hier in dem der Schlagerwelt. Ihnen einen vergnüglichen und abwechslungsreichen Nachmittag sowie eine entspannte, erholsame Urlaubs- und Ferienzeit. Heißen Sie vielleicht Doreen? Dann kommt für Sie, aber natürlich auch für alle anderen, ein musikalischer Gruß jetzt von Leonard.

0: Randolph Rose flirtete mit Ihnen an diesem Mittwochnachmittag in dem der Schlagerwelt mit seinem Schlagerklassiker von 1971. Sie heißen Düsseldörfchen oder Mini München oder in Sachsen-Anhalt Utopia, Bärenhausen oder Halle an der Saale. Kinderspielstätte, in denen Kinder spielerisch die Erwachsenenwelt kennenlernen können. Zu den ältesten Kinderstädten in Sachsen-Anhalt gehört Andershausen in Quedlinburg. Seit 22 Jahren gibt es das Projekt und in dieser Woche hat Andershausen wieder geöffnet. Unser Harz-Reporter Carsten Reuß hat vorbeigeschaut.
1: Buden, Stände, Zelte. Drumherum wuseln jede Menge Kinder. Kinder sind auch in den Buden und hinter den Ständen, arbeiten dort für andere Kinder. Amara, 6 und Hilde, 11 Jahre alt, sind am Smoothie-Stand gelandet. Jetzt wollen sie zusammen Geld verdienen.
2: Wir haben gerade Smoothies selbst hergestellt.
3: Mit Apfel, Banane und Zitrone ist das.
2: Und jetzt verkaufen wir die.
1: Die getane Arbeit wird den beiden Mädchen in Ausweisen bescheinigt. Damit gehen sie zur Bank, in der auch Kinder arbeiten, und bekommen ihr Gehalt. In diesem Fall 3 Quedel für eine halbe Stunde. Quedel, das ist die Währung in Andershausen. An 50 Stationen in der Kinderstadt kann man Geld verdienen und auch Geld ausgeben. Wie in einer richtigen Stadt sind die Kinder hier Handwerker oder Bankdirektor, Müllfahrer, Kunstmaler oder Polizist.
3: Ich finde es cool, dass man hier so viele verschiedene Sachen machen kann, zum Beispiel Polizei oder Armbänder oder Bauchtanz.
4: Also mir macht besonders Spaß, die Berufe kennenzulernen. Man kann einfach mal so auch halt in die Erwachsenenwelt praktisch reingucken.
1: Seit 2004 wird Andershausen jedes Jahr während der Ferien für 4 Tage aufgebaut, auf einer Fläche so groß wie 3 Fußballfelder. Für das Funktionieren sorgen viele Sponsoren und rund 100 Helfer und Katrin Hund vom Kinder- und Jugendbüro der Stadt Quedlinburg.
5: Einfach, dass Kinder für sich alleine entscheiden können, möchte ich arbeiten, möchte ich irgendwo eine Tätigkeit machen, mein Geld ausgeben, dass hier nicht viele Erwachsene eingreifen. Zumindest nicht Eltern und Großeltern, die den Kindern sagen, was sie machen sollen, sondern dass sie sich frei fühlen wie in ihrer eigenen Stadt.
1: Und eigenes Geld verdienen und auch ausgeben. Letzteres kann man im Tante-Emma-Laden oder in der Waffelbäckerei. Bürgerspielen macht hungrig, jedenfalls Amara, die genüsslich in eine Waffel beißt. Hilde will lieber sparen.
3: Also manchmal, wenn ich sehr doll Hunger habe oder Appetit, kaufe ich mir halt was.
6: Ich spare lieber erstmal, damit ich dann mir was Großes auch leisten kann.
1: Denn noch bis Freitag hat die Kinderstadt in Quedlinburg ihre Tore weit geöffnet.
0: Die Kinderstadt Andershausen in Quedlinburg ist noch bis Freitag geöffnet, immer von 10 bis 14 Uhr.

Bei Maggie May könnte man immer denken, dass sie Amerikanerin sei. Nein, sie wurde in Karlsruhe geboren. Sie singt noch über ihren Rock'n'Roll-Cowboy, und zwar bis zu den regionalen Meldungen und dem Wetter.

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1: Aus Sachsen-Anhalt mit Karin Roxa. Bei der Kaufhauskette Galeria stehen weitere Häuser auf dem Prüfstand. 33 Filialen werden nach Unternehmensangaben auf ihre Rentabilität geprüft und könnten geschlossen werden. Darunter ist auch das einzige verbliebene Galeria-Kaufhaus in Sachsen-Anhalt am Standort Magdeburg. Der Konzern, der rund 12.000 Menschen beschäftigt, hatte Anfang 2024 zum dritten Mal innerhalb von 4 Jahren Insolvenz angemeldet. Grund dafür war unter anderem die finanzielle Schieflage des Mutterkonzerns Signa. Gute Nachrichten gibt es für Autofahrer im Burgenlandkreis. Ab heute Vormittag heißt es, freie Fahrt, zumindest auf dem ersten 450 Meter langen Teilstück der neuen Ortsumgehung im Zuge der B87N bei Bad Kösen. Die gesamte Umgehung inklusive der 60 Meter hohen Saalebrücke soll Ende des Jahres fertiggestellt werden und Bad Kösen vor allem vom Schwerlasttransport entlasten. Ein Hobbyarchäologe hat in Halle einen antiken Münzschatz gefunden. Die 5 römischen Silbermünzen aus dem 2. und 1. Jahrhundert vor Christus könnten zu einem größeren Schatz gehört haben. Das vermuten Wissenschaftler des Landesamtes für Denkmalpflege und Archäologie. Möglich, dass sie ursprünglich in einer Geldbörse waren, die verloren gegangen sein könnte. Möglich auch, dass die Münzen bewusst vergraben wurden. Ins Gebiet des heutigen Sachsen-Anhalt könnten sie zum Beispiel durch Fernhandel gelangt sein oder durch diplomatische Geschenke. Als Zahlungsmittel dienten die römischen Dinare hierzulande demnach eher nicht.
2: Wetter in Sachsen-Anhalt. Viele Wolken, nur stellenweise kommt die Sonne durch. Von Norden einige Schauer bei 19 bis 22 Grad. Dazu weht ein teils starker, böiger Nordwestwind, im Oberharz stürmisch. In der Nacht unterschiedlich bewölkt, örtlich Schauer 14 bis 10 Grad. Morgen Sonne im Wechsel mit kompakteren Wolken, im Osten einzelne Schauer. Weniger windig bei 18 bis 22 Grad. Am Freitag und Samstag sonnig und trocken, am Samstag bis 29 Grad.
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2: Hallo und ein freundliches Willkommen in der MDR Schlagerwelt. Ich wünsche Ihnen einen zauberhaften und vergnüglichen Mittwochnachmittag sowie eine erholsame, entspannte Ferien- und Urlaubszeit. Musik zu Ihrer Freude gibt es jetzt mit Wenke Mührer aus Oslo und André Stade aus Dresden. Und das Lied, das geht Ihnen garantiert unter die Haut.

0: bringen Lisa mit, sang Jens Bogner, und Lisa kann natürlich mitkommen zum Foodtruck von Ramon Rosselli, denn dieser startete mit seiner Freundin ein süßes neues Abenteuer. Mit Lorena bietet er nämlich frische Erdbeeren in warmer belgischer Schokolade. Ist das lecker, und das in seinem selbst umgebauten Foodtruck. Unter dem Namen Schokoselli hatte dieser kürzlich Premiere beim Stadtfest in Delitzsch. Mehr dazu erfahren Sie natürlich auch auf unserer Homepage. Aber keine Angst, Ramon singt natürlich auch weiter. Hier ist er mit seiner aktuellen Single Küss mich.
1: Hallo Leute, hier ist euer Ramon Rosselli und ich wünsche euch einen schönen Nachmittag.

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1: Um 15 Uhr mit Jean-Marc Heukemes. Messenger-Dienste wie WhatsApp und Instagram sollen in der EU bald wieder in privaten Chats nach Hinweisen auf sexuellen Kindesmissbrauch suchen dürfen. Nach Angaben von Diplomaten einigten sich Vertreter der Mitgliedsländer auf eine befristete Ausnahme von europäischen Datenschutzregeln. Zuvor hatte schon das EU-Parlament für das Vorhaben gestimmt. Die Ausnahmeregelung für die sogenannte freiwillige Chat-Kontrolle war im April ausgelaufen, weil sich die Länder und das Parlament nicht einigen konnten. Der bisherige Kanzleramtschef Thorsten Frey soll offenbar neuer Vorsitzender der CDU-CSU-Bundestagsfraktion werden. Auf diesen Vorschlag einigten sich nach übereinstimmenden Berichten die Parteichefs von CDU und CSU, Friedrich Merz und Markus Söder. Die Fraktion stimmt darüber am kommenden Mittwoch ab. Frey folgt auf Jens Spahn, der im Zuge der Leihmutter-Affäre zurückgetreten war. Wer Frey im Kanzleramt ersetzen soll, ist offenbar noch nicht geklärt. Die Bundesregierung will junge Unternehmen stärker als bisher fördern und so zum Durchbruch verhelfen. Die Minister beschlossen dazu eine Strategie. Die insgesamt 152 Einzelmaßnahmen haben das Ziel, dass Start-ups von Risikoinvestoren mehr Wagniskapital bekommen. Im Verteidigungsbereich sollen auch Staatsbeteiligungen möglich sein. Zudem soll verhindert werden, dass erfolgreiche Gründungen bei Erfolg ins Ausland abwandern. In Frankreich ist mehreren Regierungsbeamten nach einem positiven Drogentest gekündigt worden. Das bestätigte Ministerpräsident Sébastien Lecornu. Zur Begründung gab er an, es gehe um die nationale Sicherheit. Viele Mitarbeiter, die einer Drogenkontrolle unterzogen worden seien, hätten Zugang zu äußerst sensiblen Informationen. Außerdem müsse der Staat im Kampf gegen Drogen glaubhaft bleiben. Lecornu hatte die Reihenspeicheltests Mitte Juni angewiesen. Der italienische Fußballverband will Pep Guardiola als neuen Nationaltrainer gewinnen. Verbandspräsident Giovanni Malagò bestätigte Gespräche mit dem 55-jährigen Spanier. Für seine Verpflichtung sei man bereit, das Budget zu erhöhen. Guardiola hat als Clubtrainer in Spanien, Deutschland und England zahlreiche Titel gewonnen. Italien verpasste dreimal in Folge die WM-Qualifikation. Das waren die Nachrichten.
2: Das Wetter in der Schlagerwelt, überwiegend dichte Bewölkung, gelegentlich kurze Schauer, 18 bis 23 Grad, dazu ein starkböiger West- bis Nordwestwind, im Oberharz stürmisch. In der Nacht unterschiedlich bewölkt, ein paar Schauer, 14 bis 9 Grad. Morgen wechselnd bewölkt mit Sonne, vor allem östlich der Elbe einige Schauer, später auch Gewitter, 18 bis 22 Grad, weniger windig. Am Freitag oft heiter, teilweise locker bewölkt und meist trocken.
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2: Wie die Zeit vergeht, da zeigt mein Chronometer schon wieder kurz nach drei, also Zeit, sich einen frischen Kaffee zu machen. Schließlich ist es ja traditionell Kaffeezeit, aber zunächst herzlich willkommen im Programm der MDR Schlagerwelt. Ihnen einen abwechslungsreichen und unterhaltsamen Mittwochnachmittag sowie eine erholsame, entspannte Ferien- und Urlaubszeit. Mädchen sind für uns Jungs ja was Wunderbares und deshalb werden sie auch immer gern besungen, so wie jetzt von Klaus Denso.

0: Schneewittchen hat's gut, das war ein Erfolgstitel von Gabi Rückert aus ihrem Debütalbum Berührung von 1980. Geschrieben haben den Titel Thomas Natschinski und der Text stammt von der wunderbaren Ingeborg Pranona. Dem der Schlagerwelt am Mittwochnachmittag. Heute feiert der Spatz von Avignon, Mireille Mathieu, ihren 80. Geburtstag. Mit mehr als 120 Millionen verkaufter Tonträger ist sie eine der erfolgreichsten französischen Sängerinnen. Und natürlich bekannt für ihre ikonische Bob-Frisur. Darüber habe ich mit dem Friseurmeister Tobias Schneider-Kort aus Dresden gesprochen. Ist das bei Mireille eigentlich noch eine Frisur oder kann man auch sagen, das ist ein Helm?
1: Ja, das liegt natürlich immer ganz im Auge des Betrachters, wie alle Dinge, die die Schönheit betreffen. Natürlich ist es eine ikonische Frisur, die durch die Dunkelheit der Haarfarbe, durch die perfekte Frisiertechnik, jedes Haar liegt bei Frau Mathieu aneinander und alles ist schön befestigt. Dadurch wirkt es schon recht statisch und sehr stabil und kompakt. Eine leicht helmartige Frisur vielleicht.
0: Was mir immer wieder auffällt bei Menschen, die über die Jahre die gleiche Frisur tragen, die altern so gefühlsmäßig nicht oder kaum. Mireille Mathieu sieht halt immer schon so aus, wie sie aussieht.
1: Ja, sie ist sich wirklich treu geblieben und hat sich gut gehalten. Sie ist wiedererkennbar über Jahrzehnte geblieben.
0: Gibt es da auch Leute, die das auch so nachfragen und sagen, ich hätte gern die Frisur wie Mireille Mathieu?
1: Der Bob, der Haarschnitt ist immer aktuell seit der Befreiung, der Emanzipation der weiblichen Damenfrisur in den 20er Jahren. Direkt so, wie es Frau Mathieu trägt, wird es momentan selten nachgefragt. Okay. Allerdings ist die Frisur natürlich auch in tausenden Abwandlungen für fast jede Frau tragbar.
0: Eins möchte ich noch vom Fachmann wissen. Bob, woher kommt der Name? Wissen Sie das?
1: Ich habe mich erinnert, in der Berufsschule habe ich früher mal gelernt, Bob kommt vom englischen Verb to bob, also sich ruckartig oder wippend bewegen.
0: Ah, und daher kommt das also?
1: Genau, die Frisur, wenn Sie eine Bobträgerin beobachten, die Frisur nicht vollständig mit Kunstharz, also Haarspray, befestigt hat, die Haare wippen und bewegen sich.
0: Vielen Dank an Friseurmeister Tobias Schneider-Kort in Dresden und Mireille Mathieu ist natürlich heute Star in Meine Stars, dann bei uns in der nächsten Stunde. Hier werden jetzt nicht 10, nicht 100, sondern 1000 kleine Wunderkerzen leuchten und das mit Oliver Lukas.

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1: Aus Sachsen-Anhalt mit Karin Roxer. In Magdeburg müssen die Mitarbeiter der Kaufhauskette Galeria erneut um ihre Jobs bangen. Wie das Unternehmen mitteilte, kommen 33 Standorte auf den Prüfstand, darunter auch Magdeburg. Die Stadt hob in einer ersten Stellungnahme die enorme Bedeutung des Kaufhauses für die Innenstadt hervor. Es ist das einzig verbliebene Galeria-Warenhaus in Sachsen-Anhalt. Magdeburg besitzt für das Gebäude ein Vorkaufsrecht. Die Großbaustelle am Breiten Weg direkt vor dem Kaufhaus macht die Situation für das Warenhaus nicht leichter. Galeria klagte zuletzt über ein Viertel weniger Kundschaft als noch vor Baubeginn. 3 Wochen nach dem Brand im Pflegeheim in Zieringen bei Köthen wissen viele Bewohner noch nicht, wann sie zurückkehren können. Das Gebäude wird laut dem Betreiber von Sachverständigen und Versicherungen begutachtet. Die betroffenen Bewohner sind derweil in anderen Pflegeeinrichtungen untergebracht. Bei dem Brand in der Nacht zum 30. Juni waren 2 Menschen ums Leben gekommen. Eine Bewohnerin des Heims soll das Feuer gelegt haben. Im Landkreis Mansfeld-Südharz startet das Modellprojekt Bürgerarbeit. Arbeitsfähige Bürgergeldempfänger sollen dabei gemeinnützige Aufgaben übernehmen, etwa bei der Pflege von Grünanlagen, im Umwelt- und Naturschutz oder auch zur Unterstützung von Vereinen. Ziel ist es demnach, die Menschen schrittweise wieder an den Arbeitsmarkt heranzuführen. Kritiker bezweifeln allerdings, dass die Bürgerarbeit den Weg in reguläre Jobs tatsächlich erleichtert.
2: Das Wetter in Sachsen-Anhalt. Viele Wolken, nur stellenweise kommt die Sonne durch. Von Norden einige Schauer bei 19 bis 22 Grad. Dazu weht ein teils starker, böiger Nordwestwind, im Oberharz stürmisch. In der Nacht unterschiedlich bewölkt, örtlich Schauer 14 bis 10 Grad. Morgen Sonne im Wechsel mit kompakteren Wolken, im Osten einzelne Schauer. Weniger windig bei 18 bis 22 Grad. Am Freitag und Samstag sonnig und trocken, am Samstag bis 29 Grad.
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2: Ein herzliches Willkommen hier in der MDR Schlagerwelt. Einen wundervollen, vergnüglichen Mittwochnachmittag, eine schöne Kaffeezeit und eine erholsame, entspannte Urlaubs- und Ferienzeit. Schlager klingen jetzt mit Karel Gott und zunächst Costa Cordalis, der uns die Sage von Icarus näher bringt.

0: Das war der Rum von Barbados mit Gabi Baginski und der darf auch in Zukunft nicht mehr an deutschen Bahnhöfen getrunken werden, nur noch dann im Zug und im Bahnhofsrestaurant. Denn der Schlagerwelt, wir schauen zurück auf den 22. Juli 1986, denn heute vor 40 Jahren schaffte Großbritannien als letzter europäischer Staat die Prügelstrafe an Schulen ab. Sophia Allenstein weiß mehr dazu.
1: Gewalt für Gehorsam, um den Charakter zu formen. Ein Prinzip, das in Schulen, Erziehungsheimen und Elternhäusern lange Verwendung fand.
2: Wer seine Rute schont, der hasst seinen Sohn. Wer ihn aber lieb hat, der züchtigt ihn bei Zeiten.
1: Heißt es schon im Alten Testament. Körperliche Züchtigung als Mittel der Erziehung ist in Großbritannien noch bis in die 70er und 80er Jahre Alltag in den Klassenzimmern.
3: Kinder wurden entweder mit dem Rohrstock geschlagen oder, besonders in Schottland und Nordengland, mit einem Lederriemen. Schläge gab es auf dem Hosenboden oder die Hände. Das konnte durchaus gefährlich sein. Und natürlich war es sehr demütigend.
1: Peter Newell arbeitet eine Weile selbst als Lehrer und setzt sich dann für die Abschaffung der Prügelstrafe in Großbritannien ein.
3: Die Lehrer hatten lange Zeit behauptet, dass sie körperliche Züchtigung nur in letzter Instanz einsetzten, wenn nichts anderes half. Doch die Schulen waren per Gesetz verpflichtet, über Prügel Buch zu führen. Und wenn man sich diese Aufzeichnungen ansieht, stellt man fest, dass manche Schulen die Prügelstrafe sehr häufig einsetzen. Und man konnte auch sehen, dass immer wieder die gleichen Schüler bestraft wurden. Dass also die Prügel offensichtlich wirkungslos war.
1: Am Ende ist es zwei schottischen Müttern zu verdanken, dass es in der Sache vorwärts geht. Anfang der 80er ziehen sie vor den Europäischen Gerichtshof, weil es in ihrem Bezirk keine staatliche Schule gibt, die ohne Gewalt unterrichtet. Das sei mit einer freien Wahl zur Ausbildung ihrer Kinder nicht zu vereinbaren, sagen die Mütter. Und bekommen Recht.
4: Lange und erbittert haben viele Briten den Rohrstock als unverzichtbares Mittel der Erziehung verteidigt. Ein paar Schläge auf den Hintern könnten einem jungen Briten nur guttun, hatte im Oberhaus eine Lady betont, das werde ihn lehren, dass am Ende immer der Stärkere siege. Nun als der Stärkere erwies sich jetzt der Europäische Gerichtshof in Straßburg.
1: Der verdonnert die britische Regierung dazu, das Gesetz zur Abschaffung der Prügelstrafe, zumindest an staatlichen Schulen, durch die beiden Häuser des Parlaments zu bringen. Es wird zwar eine knappe Entscheidung mit nur einer Stimme Mehrheit bei der Abstimmung. Aber dann ist klar, Großbritannien schafft als letzter europäischer Staat die Prügel für Schülerinnen und Schüler ab. Das passierte am 22. Juli 1986. Heute vor 40 Jahren.
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Dies ist Gordon Mackenzies Lied. Sein Lied von Albany, dem stolzen Schloss seines Clans, das er eines Tages für immer verlieren sollte.

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1: Um 16 Uhr mit Jean-Marc Heukemes. Messenger-Dienste wie WhatsApp und Instagram sollen in der EU bald wieder in privaten Chats nach Hinweisen auf sexuellen Kindesmissbrauch suchen dürfen. Nach Angaben von Diplomaten einigten sich Vertreter der Mitgliedsländer auf eine befristete Ausnahme von europäischen Datenschutzregeln. Zuvor hatte schon das EU-Parlament für das Vorhaben gestimmt. Die Ausnahmeregelung für die sogenannte freiwillige Chatkontrolle war im April ausgelaufen, weil sich die Länder und das Parlament nicht einigen konnten. Der bisherige Kanzleramtschef Thorsten Frey soll neuer Vorsitzender der CDU-CSU-Bundestagsfraktion werden. Die Parteichefs von CDU und CSU, Friedrich Merz und Markus Söder, teilten in einer gemeinsamen Erklärung mit, sie hätten diesen Vorschlag dem Fraktionsvorstand unterbreitet. Frey werde für eine gute Zusammenarbeit von Parlament, Koalitionspartner und Bundesregierung sorgen. Die Fraktion stimmt am kommenden Mittwoch ab. Wer Frey im Kanzleramt ersetzen soll, ist offenbar noch nicht geklärt. Nach dem unkontrollierten Cyberangriff eines KI-Modells hat die Arbeitsgruppe Kritische Infrastruktur den Hersteller scharf kritisiert. Sprecher Manuel Artug sagte dem MDR, Unternehmen wie OpenAI nehmen Kollateralschäden in Kauf und erzählten später, wie gut die KI mittlerweile sei. Sie wiesen jede Herstellerhaftung von sich, ohne die Software sicherer zu machen. Ein neues KI-Modell war bei einem Testlauf auf eigene Faust in Computersysteme eines anderen Unternehmens eingedrungen. OpenAI sprach von einem beispiellosen Cybervorfall. Thüringen fördert den Aufbau eines landesweiten telemedizinischen Kompetenzverbunds für Geburtshilfe. Wie Gesundheitsministerin Katharina Schenk mitteilte, stehen dafür 1,4 Millionen Euro zur Verfügung. Ziel sei es, die Versorgung von Schwangeren und Neugeborenen durch eine Vernetzung der Kliniken zu verbessern. Das Kompetenzzentrum wird am Universitätsklinikum Jena aufgebaut. Es soll eine telemedizinische Rufbereitschaft zwischen Geburtskliniken ermöglichen. In Thüringen waren zuletzt mehrere Geburtsstationen geschlossen worden. Der deutsche Radprofi Florian Lipowitz ist nach seinem Sturz aus bei der Tour de France operiert worden. Wie sein Team Red Bull Bora Hans Grohe mitteilte, erlitt der 25-Jährige einen Schlüsselbeinbruch. Außerdem zog er sich Schürfwunden zu. Der Vorjahresdritte war gestern beim Einzelzeitfahren in einer Kurve gestürzt und konnte die Fahrt nicht mehr fortsetzen. Das waren die Nachrichten.
2: Das Wetter in der Schlagerwelt, überwiegend dichte Bewölkung, gelegentlich kurze Schauer, 18 bis 23 Grad, dazu ein starkböiger West- bis Nordwestwind, im Oberharz stürmisch. In der Nacht unterschiedlich bewölkt, ein paar Schauer, 14 bis 9 Grad. Morgen wechselnd bewölkt mit Sonne, vor allem östlich der Elbe einige Schauer, später auch Gewitter, 18 bis 22 Grad, weniger windig. Am Freitag oft heiter, teilweise locker bewölkt und meist trocken.
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2: Die in der Schlagerwelt an diesem Mittwochnachmittag. Willkommen bei uns im Programm. Ihnen einen angenehmen, unterhaltsamen Nachmittag sowie eine entspannte, erholsame Ferien- und Urlaubszeit. Sommer, so fühlt es sich ja momentan nicht ganz an, aber es soll ja wieder am Wochenende werden. Der Sommer kommt zurück. Wenn es Sommer ist, nein, wenn es Sommer wird, so heißt der Titel von Sina Lenz.

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0: Das waren Brunner und Brunner mit Sag doch hier bei uns in dem der Schlagerwelt. Alles Aktuelle über unsere Schlagerstars, das finden Sie ja regelmäßig auf unserer Homepage ard-schlagerwelt.de. So auch das Neueste über Vincent Groß. Da dürften so einige Fans große Ohren bekommen haben. Vincent Groß fragte Anfang der Woche in einem Instagram-Video: Wohnt jemand von euch in Basel und hat noch einen Platz für mich frei? Der Grund war so einfach wie kurios. Eigentlich fährt ein Lift direkt in seine Wohnung, doch in dem ist er stecken geblieben. Er wurde zwar schnell aus dem kaputten Aufzug befreit, doch in seine Wohnung kam er nicht. Ich wollte zu Fuß den zweiten Zugang in meine Wohnung benutzen, über das Treppenhaus. Und ratet mal, wer von innen den Ersatzschlüssel hat stecken lassen, erzählte er. Da hatte der sympathische Schweizer also doppelt Pech. Stecken geblieben und ausgesperrt an nur einem Abend. An Übernachtungsangeboten mangelte es in den Kommentaren zu seinem Video nicht. Die hatte Vincent dann aber wohl doch nicht nötig. Kurz darauf antwortete er auf einem Kommentar: Der Lift läuft wieder. Allzu oft ist Vincent Groß ohnehin nicht zu Hause. Er gehört zu den ganz Fleißigen in der Branche, spult mehr als 150 Auftritte pro Jahr ab. Einen Tag nach seinem Fauxpas stand er zum Beispiel schon wieder in Österreich auf der Bühne.
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1: Aus Sachsen-Anhalt mit Karin Roxer. In Magdeburg müssen die Mitarbeiter der Kaufhauskette Galeria erneut um ihre Jobs bangen. Wie das Unternehmen mitteilte, kommen 33 Standorte auf den Prüfstand, darunter auch Magdeburg. Die Stadt hob in einer ersten Stellungnahme die enorme Bedeutung des Kaufhauses für die Innenstadt hervor. Es ist das einzig verbliebene Galeria-Warenhaus in Sachsen-Anhalt. Magdeburg besitzt für das Gebäude ein Vorkaufsrecht. Die Großbaustelle am Breiten Weg direkt vor dem Kaufhaus macht die Situation für das Warenhaus nicht leicht. Galeria klagte zuletzt über ein Viertel weniger Kundschaft als noch vor Baubeginn. 3 Wochen nach dem Brand im Pflegeheim in Zieringen bei Köthen wissen viele Bewohner noch nicht, wann sie zurückkehren können. Das Gebäude wird laut dem Betreiber von Sachverständigen und Versicherungen begutachtet. Die betroffenen Bewohner sind derweil in anderen Pflegeeinrichtungen untergebracht. Bei dem Brand in der Nacht zum 30. Juni waren 2 Menschen ums Leben gekommen. Eine Bewohnerin des Heims soll das Feuer gelegt haben. Im Landkreis Mansfeld-Südharz startet das Modellprojekt Bürgerarbeit. Arbeitsfähige Bürgergeldempfänger sollen dabei gemeinnützige Aufgaben übernehmen, etwa bei der Pflege von Grünanlagen, im Umwelt- und Naturschutz oder auch zur Unterstützung von Vereinen. Ziel ist es demnach, die Menschen schrittweise wieder an den Arbeitsmarkt heranzuführen. Kritiker bezweifeln allerdings, dass die Bürgerarbeit den Weg in reguläre Jobs tatsächlich erleichtert.
2: Das Wetter in Sachsen-Anhalt. Viele Wolken, nur stellenweise kommt die Sonne durch. Von Norden einige Schauer bei 19 bis 22 Grad. Dazu weht ein teils starker, böiger Nordwestwind, im Oberharz stürmisch. In der Nacht unterschiedlich bewölkt, örtlich Schauer 14 bis 10 Grad. Morgen Sonne im Wechsel mit kompakteren Wolken, im Osten einzelne Schauer. Weniger windig bei 18 bis 22 Grad. Am Freitag und Samstag sonnig und trocken, am Samstag bis 29 Grad.
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2: Hallo und ein herzliches Willkommen hier bei uns in der MDR Schlagerwelt. Ihnen einen abwechslungsreichen und unterhaltsamen Mittwochnachmittag sowie eine erholsame, entspannte Ferien- und Urlaubszeit. Freuen Sie sich jetzt auf die Hits mit Ute Freudenberg und der Gruppe Elefant sowie den Flippers. Und die besingen jetzt Isabella, Bella, Bella. Die können das besser.

0: Sieben Leben, das besang Gigi Anderson bei uns in der MDR Schlagerwelt.
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0: Gefühlt war sie schon immer da und erfreut uns mit ihren Liedern seit den 60er Jahren. Mireille Mathieu. Am 22. Juli 1946 wurde sie in Avignon geboren. Bis heute hat sie rund 190 Millionen Tonträger verkauft und zählt damit zu den erfolgreichsten Sängerinnen ihres Heimatlandes. Im Herbst steht sie ein letztes Mal auf den Bühnen in Sachsen. Da, wo vor vielen Jahren einst ihre deutschsprachige Karriere mal begann. Denn in Leipzig wurde sie schon stürmisch gefeiert, da kannte man sie zwischen Hamburg und München noch gar nicht. Sabine Boland jetzt mit einem Porträt der Sängerin.
2: Mireille Mathieu begeistert auch jetzt noch ihr Publikum, zuletzt auf einer Tournee im vergangenen Jahr, meist in ausverkauften Konzertsälen. Singen ist wie Atmen. Es ist mein Sauerstoff. Ich singe ständig, ich liebe es und werde das Singen nicht aufgeben. Seit Jahrzehnten ist Mireille Mathieu ein musikalischer Exportschlager Frankreichs. Mit ihrer großen Stimme und ihrer unverkennbaren Frisur, dem schwarzen Pagenkopf mit Pony, prägt sie sich sofort ein.
3: Moi, je suis Mireille Mathieu.
2: So stellt sie sich als junge Frau vor. Sie ist das älteste von 14 Kindern, stammt aus einfachen Verhältnissen in Avignon. Mit 14 verlässt sie die Schule, um Hilfsarbeiterin in einer Fabrik zu werden. Eigentlich keine guten Voraussetzungen für eine Bühnenkarriere, doch Mitte der 60er Jahre hat sie ihren großen Durchbruch. Sie nimmt mit einem Lied ihres Idols Edith Piaf an einem Talentwettbewerb teil und wird nach einem Auftritt in einer Fernsehshow über Nacht zum Star. Da war sie gerade 19 Jahre alt. Nein, ich hätte mir niemals vorstellen können, dass mein Leben wie ein Märchen verläuft. Es ist ein Traum, der Realität geworden ist. Das hätte ich nie für möglich gehalten. Mireille Mathieu arbeitete stets hart für diesen Traum. Sie nahm Tanz- und Gymnastikstunden. Auch heute noch macht sie täglich Gesangsübungen. Talent und Fleiß wurden zu ihrem Erfolgsrezept. Wenn man diesen Beruf ernsthaft machen will, ist das sehr schwierig. Ich bin eine extrem disziplinierte Person. Das muss man auch sein. Ihre Lieder veröffentlicht sie in mehr als 10 Sprachen, auch auf Deutsch, Englisch oder Spanisch. Auch in China hat Mireille Mathieu viele Fans, mit denen singt sie auf den Straßen von Paris schon mal auf Chinesisch. Vor allem aber wird sie seit Jahrzehnten in Deutschland verehrt. Ich habe immer Lampenfieber, aber wenn ich auf der Bühne bin, dann trägt mich das Publikum, das mir viel, viel Liebe gibt. Das schönste aller Geschenke. Mireille Mathieu blieb in ihren 80 Jahren frei von Skandalen. Geheiratet hat sie nie, sie lebt mit ihrer Schwester zusammen bei Paris. Inspiriert von ihrem Vorbild Edith Piaf nennen ihre Fans sie den Spatz von Avignon. Mireille Mathieus Tournee im Herbst in diesem Jahr soll ihr offizieller Abschied von der Bühne sein. Aber wer weiß.
4: Ich liebe sie. Je vous aime.
0: Je anniversaire, tu me veux de bonheur. Alles Gute, liebe Mireille, zu deinem heutigen Geburtstag.
3: Dankeschön, ich freue mich sehr.

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1: Um 17 Uhr mit Rio Takeda. Nach dem unkontrollierten Cyberangriff eines KI-Modells sieht die Bundesregierung eine deutliche Verschärfung der Bedrohungslage. Das Digitalministerium sprach von einem Paradigmenwechsel. Die Fähigkeiten von künstlicher Intelligenz nehmen massiv zu. Der Nationale Sicherheitsrat hatte deshalb schon im Juni beschlossen, ein KI-Sicherheitsinstitut zu gründen. Der US-Konzern OpenAI hatte bestätigt, dass ein KI-Modell bei einem Testlauf auf eigene Faust in das Netzwerk eines Konkurrenten eingedrungen sei. Das Unternehmen sprach von einem beispiellosen Cybervorfall. Der bisherige Kanzleramtschef Thorsten Frey soll neuer Vorsitzender der CDU-CSU-Bundestagsfraktion werden. Das haben die Parteichefs Friedrich Merz und Markus Söder vorgeschlagen. Merz sagte, Frey habe maßgeblichen Anteil am bisherigen Erfolg der Regierungsarbeit. Er werde auch für eine gute Zusammenarbeit von Parlament, Koalitionspartner und Bundesregierung sorgen. Die Fraktion stimmt kommenden Mittwoch ab. Wer Frey im Kanzleramt ersetzen soll, ist offenbar noch nicht geklärt. In München ist an die Opfer des rechtsextremistischen Anschlags am Olympia-Einkaufszentrum vor 10 Jahren erinnert worden. Ein 18-Jähriger hatte am 22. Juli 2022 9 Menschen ausländischer Herkunft und sich selbst erschossen. Das Verbrechen wurde zunächst als Amoklauf eingestuft, erst später ordneten die Behörden es als rechtsextremistisch motivierte Tat ein. Bundespräsident Frank-Walter Steinmeier forderte klare Kante im Kampf gegen Rassismus. Über Ursachen und Konsequenzen solcher Verbrechen dürfe nicht geschwiegen werden. Thüringen fördert den Aufbau eines landesweiten telemedizinischen Kompetenzverbunds für Geburtshilfe. Wie Gesundheitsministerin Katharina Schenk mitteilte, stehen dafür 1,4 Millionen Euro zur Verfügung. Ziel sei es, die Versorgung von Schwangeren und Neugeborenen durch eine Vernetzung der Kliniken zu verbessern. Das Kompetenzzentrum wird am Universitätsklinikum Jena aufgebaut. Es soll eine telemedizinische Rufbereitschaft zwischen Geburtskliniken ermöglichen. In Thüringen waren zuletzt mehrere Geburtsstationen geschlossen worden. Die Zentrale der Deutschen Bank in Frankfurt ist erneut durchsucht worden. Wie der Konzern bestätigte, ging es um fragwürdige Steuergeschäfte der Postbank in den Jahren 2008 bis 2010. Die Bank gehört inzwischen zum Deutsche Bank-Konzern. Berichten zufolge drehen sich die Ermittlungen um den Verdacht der Steuerhinterziehung im Zusammenhang mit sogenannten Cum-Cum-Geschäften. Dadurch wurden Steuervorteile für ausländische Anleger generiert. Dem Staat entstand geschätzt ein Schaden von 28 Milliarden Euro. Das waren die Nachrichten.
2: Das Wetter in der Emder Schlagerwelt, teilweise aufgelockert, meist stark bewölkt und einige Schauer, 16 bis 21 Grad. In der Nacht unterschiedlich bewölkt, ein paar Schauer, Tiefstwerte 14 bis 9 Grad. Morgen wechselnd bewölkt mit Sonne, vor allem östlich der Elbe einige Schauer und später auch Gewitter, Höchstwerte 18 bis 22 Grad. Dazu ein böiger Nordwestwind. Am Freitag oft heiter, teilweise locker bewölkt und meist trocken, sommerlich warm.
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2: So, auch der Mittwoch liegt für die meisten jetzt arbeitstechnisch hinter Ihnen, damit hinein in den Feierabend und willkommen hier im Programm der MDR Schlagerwelt. Ihnen einen entspannten Ausklang des heutigen Tages sowie eine erholsame, abwechslungsreiche Ferien- und Urlaubszeit. Stark wie nie, das ist der erste Titel und den singt Nadine Norell jetzt für Sie.

0: Das war das Traumpaar des deutschen Schlagers der 70er Jahre, Cindy und Bert mit ihrem Evergreen Ich komme wieder. Die MDR Schlagerwelt, die schaut jetzt nach Sachsen-Anhalt und genauer in den Magdeburger Zoo. Und der kommt nicht aus den Schlagzeilen. Und es sind so schöne Meldungen. Gestern auf den Tag genau der 76. Geburtstag. Jetzt steht eine besondere Geburt an. In seiner 76-jährigen Geschichte des Zoos wird erstmals ein kleiner Elefant das Licht der Welt erblicken. Im August soll es dann soweit sein. Und unser Reporter Guido Hensch, der hat bei der Zootierärztin Anna Haufe nach dem aktuellen Stand der Dinge gefragt.
1: Seit einem Jahr ist Anna Haufe für die Gesundheit der Tiere im Magdeburger Zoo zuständig. Als sie kam, war Elefantenkuh Sveni schon tragend. Jetzt gehen die 21 langen Monate allmählich zu Ende.
2: Natürlich ist es eine gute Mischung aus Vorfreude und Anspannung. Auf der einen Seite freuen wir uns alle wahnsinnig. Auf der anderen Seite ist eine Geburt natürlich immer ein Risiko für Mutter und Kalb. Am Ende liegt da ganz viel an der Elefantenmama selber.
1: Sveni hat bereits Erfahrung als Mama gesammelt. Sie ist inzwischen 33 Jahre alt und damit sogar deutlich älter als Anna Haufe. Die Tierärztin und das Dickhäuter Pflegeteam haben zuletzt viel Zeit und Kraft investiert, um bestmöglich vorbereitet zu sein.
2: Wir sind da auch mit Kollegen aus anderen Zoos in Kontakt gewesen. Ich bin bei Kollegen gewesen und habe mir mit denen noch einmal angeschaut, wie man da die Geburtsvorbereitung am besten macht, was da an Ultraschalluntersuchungen möglich und sinnvoll ist. Wir haben mit dem Zuchtbuch zusammengearbeitet. Also da kommt schon ein großer Schwung Vorbereitung, der jetzt zusammenläuft. Und wir hoffen und drücken alle vorhandenen Daumen, dass es gut geht.
1: Denn letztendlich könne man ohnehin nicht groß eingreifen, wenn es Probleme geben sollte. Die Sicherheit der Mitarbeiter steht klar an erster Stelle.
2: Unsere Elefanten sind im sogenannten geschützten Kontakt gehalten. Das bedeutet, wir als Menschen befinden uns nie im gleichen Raum wie die Elefanten. Da ist immer in irgendeiner Art und Weise eine Sicherheit für uns Menschen noch mit dazwischen. Natürlich sind unsere Elefanten gut im Training. Wie abrufbar das dann in so einer Stresssituation ist, das hängt am Elefanten. Das ist da auch individuell unterschiedlich. So dass wir da einfach schauen müssen, dass wir sie bestmöglich unterstützen können.
1: Wann die Elefantengeburt in Magdeburg genau ansteht, da will und kann man sich nicht festlegen. Irgendwann im August sei die genaueste mögliche Vorhersage.
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1: Aus Sachsen-Anhalt mit Karin Roxer. In Magdeburg müssen die Mitarbeiter der Kaufhauskette Galeria erneut um ihre Jobs bangen. Wie das Unternehmen mitteilte, kommen 33 Standorte auf den Prüfstand, darunter auch Magdeburg. Die Stadt hob in einer ersten Stellungnahme die enorme Bedeutung des Kaufhauses für die Innenstadt hervor. Es ist das einzig verbliebene Galeria-Warenhaus in Sachsen-Anhalt. Magdeburg besitzt für das Gebäude ein Vorkaufsrecht. Die Großbaustelle am Breiten Weg direkt vor dem Kaufhaus macht die Situation für das Warenhaus nicht leichter. Galeria klagte zuletzt über ein Viertel weniger Kundschaft als noch vor Baubeginn. 3 Wochen nach dem Brand im Pflegeheim in Zieringen bei Köthen wissen viele Bewohner noch nicht, wann sie zurückkehren können. Das Gebäude wird laut dem Betreiber von Sachverständigen und Versicherungen begutachtet. Die betroffenen Bewohner sind derweil in anderen Pflegeeinrichtungen untergebracht. Bei dem Brand in der Nacht zum 30. Juni waren 2 Menschen ums Leben gekommen. Eine Bewohnerin des Heims soll das Feuer gelegt haben. Im Landkreis Mansfeld-Südharz startet das Modellprojekt Bürgerarbeit. Arbeitsfähige Bürgergeldempfänger sollen dabei gemeinnützige Aufgaben übernehmen, etwa bei der Pflege von Grünanlagen, im Umwelt- und Naturschutz oder auch zur Unterstützung von Vereinen. Ziel ist es demnach, die Menschen schrittweise wieder an den Arbeitsmarkt heranzuführen. Kritiker bezweifeln allerdings, dass die Bürgerarbeit den Weg in reguläre Jobs tatsächlich erleichtert.
2: Das Wetter in Sachsen-Anhalt bei wechselnder bis starker Bewölkung, örtlich einige Schauer, 17 bis 20 Grad. In der Nacht unterschiedlich bewölkt, örtlich noch Schauer, 14 bis 10 Grad. Morgen scheint die Sonne im Wechsel mit kompakteren Wolken, im Osten ziehen noch einzelne Schauer durch. Weniger windig mit 18 bis 22 Grad, nur mäßig warm. Am Freitag und Sonnabend häufiger sonnig und trocken, am Sonnabend sommerliche 29 Grad.
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2: Ich begrüße Sie zum Feierabend hier in der MDR Schlagerwelt, wünsche einen angenehmen Ausklang des heutigen Mittwochs sowie eine tolle, entspannte und erholsame Urlaubs- und Ferienzeit. Musik erklingt nun wieder und zwar von Adam und Eve und Andy Borg.
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0: Niemals zu alt, Andreas Martin in der MDR Schlagerwelt am Mittwochnachmittag. Der bisherige Kanzleramtschef Thorsten Frey soll Nachfolger von Jens Spahn an der Spitze der Unionsfraktion im Bundestag werden. Darauf verständigten sich die Chefs von CDU und CSU, Friedrich Merz und Markus Söder, wie die Nachrichtenagentur dpa unter Berufung auf Parteikreise meldet. Zuvor hatte das ZDF und die Bild-Zeitung berichtet. Doch noch soll gar nichts feststehen. So zumindest unsere Reporterin Birte Sönnigsen.
1: Nächste Woche Mittwoch sollen die Abgeordneten von CDU und CSU einen neuen Fraktionsvorsitzenden wählen. Trotz parlamentarischer Sommerpause müssen also die Unionsabgeordneten zur Sondersitzung ihrer Fraktion nach Berlin reisen. Wer dann Nachfolger von Jens Spahn wird, steht allerdings noch nicht fest. Friedrich Merz und Markus Söder werden jetzt weiter über die Nachfolge beraten, denn traditionell machen der CDU-Chef und der CSU-Chef einen gemeinsamen Vorschlag. Der parlamentarische Geschäftsführer der Unionsfraktion Steffen Bilger wollte sich nach der heutigen CDU-Präsidiumssitzung nicht zu möglichen Kandidaten äußern. Die Stimmung in der Unionsfraktion beschreibt Bilger als angespannt. Es sei eine besondere Situation, dass der Fraktionsvorsitzende seinen Rücktritt erklärt. Als mögliche Spahn-Nachfolger gelten etwa Kanzleramtschef Thorsten Frey, der stellvertretende Fraktionsvorsitzende Günther Krings aus Nordrhein-Westfalen und CSU-Innenminister Alexander Dobrindt.
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1: Um 18 Uhr mit Rio Takeda. Nach dem unkontrollierten Cyberangriff eines KI-Modells sieht die Bundesregierung eine deutliche Verschärfung der Bedrohungslage. Das Digitalministerium sprach von einem Paradigmenwechsel. Die Fähigkeiten von künstlicher Intelligenz nehmen massiv zu. Entsprechend wachse das Risiko. Das Bundesamt für Sicherheit in der Informationstechnik sprach von einer neuen Zeitrechnung, die angebrochen sei. Ein KI-Modell von OpenAI hatte sich selbstständig gemacht und das Netzwerk eines Konkurrenten gehackt. Das Unternehmen sprach von einem beispiellosen Cybervorfall. Die Schienenmaut für den Regionalverkehr in Deutschland wird deutlich teurer. Die Bundesnetzagentur ordnete an, dass die regionalen Verkehrsunternehmen in diesem Jahr insgesamt 400 Millionen Euro mehr zahlen sollen als bisher. Der Fern- und Güterverkehr dagegen wird um die gleiche Summe entlastet. Bisher waren die Trassenentgelte für den Regionalverkehr gedeckelt. Kostensteigerungen musste vor allem der Fern- und Güterverkehr stemmen. Der Europäische Gerichtshof hat dieses System jedoch gekippt. Der bisherige Kanzleramtschef Thorsten Frey soll neuer Vorsitzender der CDU-CSU-Bundestagsfraktion werden. Das haben die Parteichefs Friedrich Merz und Markus Söder vorgeschlagen. Merz sagte, Frey habe maßgeblichen Anteil am bisherigen Erfolg der Regierungsarbeit. Er werde auch für eine gute Zusammenarbeit von Parlament, Koalitionspartner und Bundesregierung sorgen. Die Fraktion stimmt kommenden Mittwoch ab. Wer Frey im Kanzleramt ersetzen soll, ist offenbar noch nicht geklärt. In München ist an die Opfer des rechtsextremistischen Anschlags am Olympia-Einkaufszentrum vor 10 Jahren erinnert worden. Ein 18-Jähriger hatte am 22. Juli 2022 9 Menschen ausländischer Herkunft und sich selbst erschossen. Das Verbrechen wurde zunächst als Amoklauf eingestuft. Erst später ordneten die Behörden es als rechtsextremistisch motivierte Tat ein. Bundespräsident Frank-Walter Steinmeier forderte klare Kante im Kampf gegen Rassismus. Über Ursachen und Konsequenzen solcher Verbrechen dürfe nicht geschwiegen werden. Der Sprintstar Jasper Philipsen hat die 17. Etappe der Tour de France gewonnen. Der Belgier setzte sich im Schlusssprint in Voron vor dem Schweizer Mauro Schmidt und dem Niederländer Olaf Koy durch. Die Favoriten auf den Toursieg kamen mit großem Abstand ins Ziel. Gesamtführender Tadej Pogacar fährt weiter im gelben Trikot. Das waren die Nachrichten.
2: Das Wetter in der MDR Schlagerwelt, teilweise aufgelockert, meist stark bewölkt und einige Schauer, 16 bis 21 Grad. In der Nacht unterschiedlich bewölkt, ein paar Schauer, Tiefstwerte 14 bis 9 Grad. Morgen wechselnd bewölkt mit Sonne, vor allem östlich der Elbe einige Schauer und später auch Gewitter, Höchstwerte 18 bis 22 Grad. Dazu ein böiger Nordwestwind. Am Freitag oft heiter, teilweise locker bewölkt und meist trocken, sommerlich warm.
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2: Nun beginnt der Mittwochvorabend hier in der MDR Schlagerwelt. Dazu herzlich willkommen. Ihnen einen angenehmen Ausklang des heutigen Tages sowie eine entspannte, erholsame Ferien- und Urlaubszeit. Sprechen Sie vielleicht Französisch? Oder sollte ich eher fragen, parlez-vous français? Hier ist für Sie Tommy Steiner. Bye.

Aurora La Casa erfreut uns immer wieder mit ihren Schlagerklassikern wie dem eben gehörten Bring ihn mir wieder, Wind von der Single Ich liebe den Winter am Meer aus dem Jahre 1975. 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

0: Das Wetter in Sachsen-Anhalt bei wechselnder bis starker Bewölkung örtlich einige Schauer, 17 bis 20 Grad. In der Nacht unterschiedlich bewölkt, örtlich noch Schauer, 14 bis 10 Grad. Morgen scheint die Sonne im Wechsel mit kompakteren Wolken. Im Osten ziehen noch einzelne Schauer durch. Weniger windig mit 18 bis 22 Grad, nur mäßig warm. Am Freitag und Sonnabend häufiger sonnig und trocken, am Sonnabend sommerliche 29 Grad.
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0: Willkommen zum Mittwochvorabend hier bei uns in der MDR Schlagerwelt. Ihnen einen entspannten Ausklang des heutigen Tages sowie eine erholsame, fröhliche Urlaubs- und Ferienzeit. Freuen Sie sich jetzt auf die Schlagererfolge von Jens Bogner und dem Cowgirl Nick

0: Ich träume mit offenen Augen von dir, das sang Uli Martin, aber auch wenn die Augen offen sind, bitte nicht träumen, während sie Auto fahren. Apropos Auto, in Deutschland gibt es immer mehr Autos, wie das Statistische Bundesamt in Wiesbaden heute mitteilte. So kamen am Anfang des Jahres 1000 Einwohnerinnen und Einwohner im Schnitt auf 593 Fahrzeuge und damit 3 mehr als im Jahr davor. Meine Kollegin Ursula Mayer, wo sind denn besonders viele Autos unterwegs?
1: Im Saarland kamen auf 1000 Bürgerinnen und Bürger 649 Autos. Da gab es also die meisten Fahrzeuge, gefolgt von Rheinland-Pfalz. Die wenigsten Autos gab es in Hamburg, Bremen und Berlin. Hier kamen auf 1000 Leute nur 330 Autos. Auf dem Land gab es mehr Fahrzeuge als in der Stadt, weil Berufstätige dort häufig einen längeren Weg zur Arbeit und kaum Alternativen haben. Und es wurden in Deutschland auch immer mehr Autos zugelassen. Anfang des Jahres waren es 49,5 Millionen, so viele wie nie.
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1: Um 19 Uhr mit Rio Takeda. Sachsens Ministerpräsident Michael Kretschmer erhält für seine jüngste Brandmauer-Aussage Widerspruch aus den eigenen Reihen. Der niedersächsische CDU-Chef Sebastian Lechner sagte, die AfD sei der politische Hauptgegner, man werde sich nicht zu ihr öffnen. Der Vorsitzende des CDU-Arbeitnehmerflügels Dennis Radke sagte, intellektuelle Verrenkungen zur Brandmauer würden die Partei nicht weiterbringen und nicht eine Wählerstimme bringen. Kretschmer hatte dem Handelsblatt gesagt, wer noch über Brandmauern rede, habe die Zeichen der Zeit nicht erkannt. Die CDU müsse mit jedem reden, der reden wolle. Die Bundesregierung hat einen nationalen Aktionsplan für mehr Tarifbindung beschlossen. Darin genannt wird etwa das bereits in Kraft getretene Tariftreuegesetz. Es schreibt vor, dass öffentliche Aufträge an Firmen vergeben werden, die nach Tarif zahlen. Mit dem Plan setzt die Regierung verspätet eine EU-Richtlinie um. Danach muss ein Land Maßnahmen ergreifen, wenn weniger als 80% der Beschäftigten nach Tarif bezahlt werden. In Deutschland ist es knapp die Hälfte. Nach dem unkontrollierten Cyberangriff eines KI-Modells sieht die Bundesregierung eine deutliche Verschärfung der Bedrohungslage. Das Digitalministerium sprach von einem Paradigmenwechsel. Die Fähigkeiten von künstlicher Intelligenz nehmen massiv zu. Entsprechend wachse das Risiko. Das Bundesamt für Sicherheit in der Informationstechnik sprach von einer neuen Zeitrechnung, die angebrochen sei. Ein KI-Modell von OpenAI hatte sich selbstständig gemacht und das Netzwerk eines Konkurrenten gehackt. Die Schienenmaut für den Regionalverkehr in Deutschland wird deutlich teurer. Die Bundesnetzagentur ordnete an, dass die regionalen Verkehrsunternehmen in diesem Jahr insgesamt 400 Millionen Euro mehr zahlen sollen als bisher. Der Fern- und der Güterverkehr dagegen werden um diese Summe entlastet. Bisher waren die Trassenentgelte für den Regionalverkehr gedeckelt. Kostensteigerungen mussten vor allem der Fern- und der Güterverkehr stemmen. Der Europäische Gerichtshof hat dieses System jedoch gekippt. Der Sprintstar Jasper Philipsen hat die 17. Etappe der Tour de France gewonnen. Der Belgier setzte sich im Schlusssprint im Veyron vor dem Schweizer Moreau Schmidt und dem Niederländer Olaf Koy durch. Die Favoriten auf den Toursieg kamen mit großem Abstand ins Ziel. Gesamtführender Tadej Pogacar fährt weiter im gelben Trikot. Das waren die Nachrichten.
2: Das Wetter in der MDR Schlagerwelt, teilweise aufgelockert, meist stark bewölkt und einige Schauer, 16 bis 21 Grad. In der Nacht unterschiedlich bewölkt, ein paar Schauer, Tiefstwerte 14 bis 9 Grad. Morgen wechselnd bewölkt mit Sonne, vor allem östlich der Elbe einige Schauer und später auch Gewitter, Höchstwerte 18 bis 22 Grad. Dazu ein böiger Nordwestwind. Am Freitag oft heiter, teilweise locker bewölkt und meist trocken, sommerlich warm.
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2: Die MDR Schlagerwelt an diesem Mittwochvorabend. Ich sage Hallo und herzlich willkommen. Ihnen einen angenehmen, leichten Ausklang des heutigen Tages sowie eine fröhliche, beschwingte und entspannte Urlaubs- und Ferienzeit. Die Liebe ist was Wunderbares, meint auch Leonard aus der Schweiz. Jetzt, indem er singt, Hauptsache, du liebst.

0: Liebst du auch den rauen Wind, das sang Dirk Busch, und etwas rauen Wind haben wir ja auch gegenwärtig in Mitteldeutschland, allerdings lässt der inzwischen oder dann spätestens am Abend etwas nach. Die MDR Schlagerwelt am Mittwochvorabend hier mit ihren Lieblingsschlagern, und die gibt es ja rund um die Uhr zu hören, auf DAB Plus, im Kabel, im Internet und natürlich auch in ARD Sounds. 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Alles oder dich, so heißt nun der folgende aktuelle Titel mit Olaf Berger, den Olaf beim MDR Frühlingserwachen erstmals vorstellte.
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0: Mit Michel geht es gleich ins Hotel nach Saint-Germain, also nach Paris, und ich habe gleich das Wetter für Sie.
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0: Das Wetter in Sachsen-Anhalt bei wechselnder bis starker Bewölkung örtlich einige Schauer, 17 bis 20 Grad. In der Nacht unterschiedlich bewölkt, örtlich noch Schauer, 14 bis 10 Grad. Morgen scheint die Sonne im Wechsel mit kompakteren Wolken. Im Osten ziehen noch einzelne Schauer durch. Weniger windig mit 18 bis 22 Grad, nur mäßig warm. Am Freitag und Sonnabend häufiger sonnig und trocken. Am Sonnabend sommerliche 29 Grad.
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0: Ein letztes Mal für heute begrüße ich Sie hier in der MDR Schlagerwelt, wünsche einen angenehmen Mittwochabend sowie eine entspannte und erholsame Urlaubs- und Ferienzeit. Machen Sie es wie Renate und Werner Leismann und schnappen Sie sich einen Schlafsack und eine Gitarre. Und wenn Sie dann alles draußen überlebt haben, sind Sie sich einig mit Howard Carpendale.
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Wann, wenn nicht jetzt, das war Wolfgang Ziegler und wann, wenn nicht jetzt, habe ich auch einige TV-Empfehlungen für den Abend für Sie. Im ersten läuft um 20.15 Uhr der Thriller Helix mit Hannes Jenecke und Helen Schilling. Das zweite Programm, also das ZDF, bietet um 20.15 Uhr die Comedy-Show Lass dich überwachen mit Jan Böhmermann. Und im MDR-Fernsehen, da sind Sie um 20.15 Uhr richtig bei Exakt, das Nachrichtenmagazin. Anschließend gibt es Exactly mit der Dokumentation, wenn die AfD regiert, was würde sich in Sachsen-Anhalt ändern? Bestimmt sehr spannend. 20.45 Uhr das Ganze im MDR-Fernsehen zu sehen. Und hier folgt nach den Nachrichten zunächst der ARD-Schlagerabend, später die ARD-Schlagernacht und morgen früh ab 6 erwartet Sie ausgeschlafen Andreas Kalwitz wieder vorm Mikrofon. Und jetzt wartet Muck mit dem brennenden Herz auf Ihre Aufmerksamkeit.

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0: Nochmals Glückwunsch an Miri Mathieu heute zum 80. Geburtstag, den sie mit ihrer Familie in Avignon begeht, wie sie uns ja im Schlagerboom bei Florian Silbereisen verriet. Ich bin natürlich nicht eingeladen, aber das ist auch gut so. Miri feiert nämlich im engsten Familienkreise. Ich mache aber dennoch jetzt Feierabend, wünsche Ihnen noch einen angenehmen Mittwochabend, später dann eine geruhsame Nacht und morgen einen guten Start in den Donnerstag. Ich würde mich freuen, wenn Sie am Sonnabend dann in meinem Schlageruniversum vorbeischauen. Holger Ralf Erd sagt für heute auf Wiederhören, wo immer Sie gerade die MDR Schlagerwelt eingeschaltet haben. Bitte bleiben Sie mir und dem deutschen Schlager treu.
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1: Um 20 Uhr mit Rio Takeda. Sachsens Ministerpräsident Michael Kretschmer hält für seine jüngste Brandmauer-Aussage Widerspruch aus den eigenen Reihen. Der niedersächsische CDU-Chef Sebastian Lechner sagte, die AfD sei der politische Hauptgegner, man werde sich nicht zu ihr öffnen. Der Vorsitzende des CDU-Arbeitnehmerflügels, Dennis Radke, sagte, intellektuelle Verrenkungen zur Brandmauer würden die Partei nicht weiter und nicht eine Wählerstimme bringen. Kretschmer hatte dem Handelsblatt gesagt, wer noch über Brandmauern rede, habe die Zeichen der Zeit nicht erkannt. Die CDU müsse mit jedem reden, der reden wolle. Der Bund hat offenbar die Voraussetzungen für mehr Abschiebungen nach Afghanistan geschaffen. Darauf hat das hessische Innenministerium aufmerksam gemacht. Demnach sind Abschiebungen nicht mehr zwingend auf Straftäter und Gefährder beschränkt. Hessens Innenminister Roman Poseck begrüßte den Schritt und kündigte an, weitere Ausreisepflichtige abzuschieben. Kritik kommt unter anderem vom hessischen Flüchtlingsrat. Auch nicht vorbestrafte Afghanen abzuschieben sei unverantwortlich. Der Nahostexperte Guido Steinberg warnt vor einem Atomabkommen zwischen den USA und Saudi-Arabien. Der Islamwissenschaftler sagte dem MDR, das würde die Lage in Nahost weiter verschärfen. Sobald die Saudis die Fähigkeit dazu hätten, könnten sie auch eine Atombombe bauen. Im Konflikt mit dem Iran sei das besonders brisant. Berichten zufolge hat US-Präsident Donald Trump einen Nukleardeal mit Saudi-Arabien gebilligt. Demnach sollen sich US-Firmen am Aufbau eines zivilen Atomprogramms beteiligen. Die Schienenmaut für den Regionalverkehr in Deutschland wird deutlich teurer. Die Bundesnetzagentur ordnete an, dass die regionalen Verkehrsunternehmen in diesem Jahr insgesamt 400 Millionen Euro mehr zahlen sollen als bisher. Der Fern- und der Güterverkehr dagegen werden um diese Summe entlastet. Bisher waren die Trassenentgelte für den Regionalverkehr gedeckelt. Kostensteigerungen mussten vor allem der Fern- und der Güterverkehr stemmen. Der Europäische Gerichtshof hat dieses System jedoch gekippt. Der Sprintstar Jasper Philipsen hat die 17. Etappe der Tour de France gewonnen. Der Belgier setzte sich im Schlusssprint in Voren vor dem Schweizer Mauro Schmidt und dem Niederländer Olaf Koy durch. Die Favoriten auf den Toursieg kamen mit großem Abstand ins Ziel. Gesamtführender Tadej Pogacar fährt weiter im gelben Trikot. Das waren die Nachrichten. Das Wetter. In der Nacht zunehmend bewölkt, einzelne Schauer oder Gewitter, Tiefstwerte 20 bis 14 Grad. Morgen zunächst zwischen dem Ruhrgebiet und dem Vogtland Schauer und Gewitter, zwischen dem Schwarzwald und den Alpen erst viel Sonne, später immer mehr Wolken, örtlich starke Gewitter, teilweise auch Unwetter. Höchstwerte bei 24 Grad an der Ostsee und bis 35 Grad am Oberrhein. Die Zeit, es ist 20.03 Uhr.
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1: Um 21 Uhr mit Rio Takeda. Sachsens Ministerpräsident Michael Kretschmer erhält für seine jüngste Brandmauer-Aussage Widerspruch aus den eigenen Reihen. Der niedersächsische CDU-Chef Sebastian Lechner sagte, die AfD sei der politische Hauptgegner, man werde sich nicht zu ihr öffnen. Der Vorsitzende des CDU-Arbeitnehmerflügels Dennis Radke sagte, intellektuelle Verrenkungen zur Brandmauer würden die Partei nicht weiter und nicht eine Wählerstimme bringen. Kretschmer hatte dem Handelsblatt gesagt, wer noch über Brandmauern rede, habe die Zeichen der Zeit nicht erkannt. Die CDU müsse mit jedem reden, der reden wolle. Der Bund hat offenbar die Voraussetzungen für mehr Abschiebungen nach Afghanistan geschaffen. Darauf hat das hessische Innenministerium aufmerksam gemacht. Demnach sind Abschiebungen nicht mehr zwingend auf Straftäter und Gefährder beschränkt. Hessens Innenminister Roman Poseck begrüßte den Schritt und kündigte an, weitere Ausreisepflichtige abzuschieben. Kritik kommt unter anderem vom hessischen Flüchtlingsrat. Auch nicht vorbestrafte Afghanen abzuschieben sei unverantwortlich. Der Nahostexperte Guido Steinberg warnt vor einem Atomabkommen zwischen den USA und Saudi-Arabien. Der Islamwissenschaftler sagte dem NDR, das würde die Lage in Nahost weiter verschärfen. Sobald die Saudis die Fähigkeit dazu hätten, könnten sie auch eine Atombombe bauen. Im Konflikt mit dem Iran sei das besonders brisant. Berichten zufolge hat US-Präsident Donald Trump einen Nukleardeal mit Saudi-Arabien gebilligt. Demnach sollen sich US-Firmen am Aufbau eines zivilen Atomprogramms beteiligen. In Bautzen hat die Feuerwehr ihre Strategie beim Brand einer Batteriespeicheranlage geändert. Wie ein MDR-Reporter berichtet, wird jetzt kein Kühlwasser mehr auf die Anlage gesprüht. Stattdessen sollen die betroffenen Container aufgebrochen und von innen mit Hilfe eines Speziallöschfahrzeugs gelöscht werden. Nach Angaben des Bautzener Oberbürgermeisters Carsten Vogt werden dafür enorme Mengen Wasser auf einmal benötigt. Das soll den Brand bestenfalls löschen. 4 Stromcontainer waren gestern aus bislang ungeklärter Ursache in Brand geraten. Rund 50 Anwohner mussten ihre Häuser vorsorglich verlassen. Der Sprintstar Jasper Philipsen hat die 17. Etappe der Tour de France gewonnen. Der Belgier setzte sich im Schlusssprint in Voron vor dem Schweizer Mauro Schmidt und dem Niederländer Olaf Koy durch. Die Favoriten auf den Toursieg kamen mit großem Abstand ins Ziel. Gesamtführender Tadej Pogacar fährt weiter im gelben Trikot. Das waren die Nachrichten. Das Wetter. In der Nacht unterschiedlich bewölkt und ein paar Schauer, Tiefstwerte 14 bis 9 Grad. Morgen wechselnd bewölkt mit Sonne, vor allem östlich der Elbe, einige Schauer und später auch Gewitter, Höchstwerte 18 bis 22 Grad. Am Freitag oft heiter, teilweise locker bewölkt, meist trocken, sommerlich warm. Die weiteren Aussichten, zunächst freundlich, trocken, deutlich wärmer. Am Sonntag aufkommende Schauer und Gewitter, wieder kühler. Die Zeit, es ist 21.03 Uhr.
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1: Um 22 Uhr mit Rio Takeda. Sachsens Ministerpräsident Michael Kretschmer hält für seine jüngste Brandmauer-Aussage Widerspruch aus den eigenen Reihen. Der niedersächsische CDU-Chef Sebastian Lechner sagte, die AfD sei der politische Hauptgegner, man werde sich nicht zu ihr öffnen. Der Vorsitzende des CDU-Arbeitnehmerflügels, Dennis Radke, sagte, intellektuelle Verrenkungen zur Brandmauer würden die Partei nicht weiter und nicht eine Wählerstimme bringen. Kretschmer hatte dem Handelsblatt gesagt, wer noch über Brandmauern rede, habe die Zeichen der Zeit nicht erkannt. Die CDU müsse mit jedem reden, der reden wolle. Der Bund hat offenbar die Voraussetzungen für mehr Abschiebungen nach Afghanistan geschaffen. Darauf hat das hessische Innenministerium aufmerksam gemacht. Demnach sind Abschiebungen nicht mehr zwingend auf Straftäter und Gefährder beschränkt. Hessens Innenminister Roman Poseck begrüßte den Schritt und kündigte an, weitere Ausreisepflichtige abzuschieben. Kritik kommt unter anderem vom hessischen Flüchtlingsrat. Auch nicht vorbestrafte Afghanen abzuschieben sei unverantwortlich. Der Nahostexperte Guido Steinberg warnt vor einem Atomabkommen zwischen den USA und Saudi-Arabien. Der Islamwissenschaftler sagte dem MDR, das würde die Lage in Nahost weiter verschärfen. Sobald die Saudis die Fähigkeiten dazu hätten, könnten sie auch eine Atombombe bauen. Im Konflikt mit dem Iran sei das besonders brisant. Berichten zufolge hat US-Präsident Donald Trump einen Nukleardeal mit Saudi-Arabien gebilligt. Demnach sollen sich US-Firmen am Aufbau eines zivilen Atomprogramms beteiligen. In Bautzen hat die Feuerwehr ihre Strategie beim Brand einer Batteriespeicheranlage geändert. Wie ein MDR-Reporter berichtet, wird jetzt kein Kühlwasser mehr auf die Anlage gesprüht. Stattdessen sollen die betroffenen Container aufgebrochen und von innen mit Hilfe eines Speziallöschfahrzeugs gelöscht werden. Nach Angaben des Bautzener Oberbürgermeisters Carsten Vogt werden dafür enorme Mengen Wasser auf einmal benötigt. Das soll den Brand bestenfalls löschen. 4 Stromcontainer waren gestern aus bislang ungeklärter Ursache in Brand geraten. Rund 50 Anwohner mussten ihre Häuser vorsorglich verlassen. Der Sprintstar Jasper Philipsen hat die 17. Etappe der Tour de France gewonnen. Der Belgier setzte sich im Schlusssprint in Voron vor dem Schweizer Mauro Schmidt und dem Niederländer Olaf Koy durch. Gesamtführer Tadej Pogacar fährt weiter im gelben Trikot. Das waren die Nachrichten. Das Wetter in der Nacht unterschiedlich bewölkt und ein paar Schauer, Tiefstwerte 14 bis 9 Grad. Morgen wechselnd bewölkt mit Sonne. Vor allem östlich der Elbe einige Schauer und später auch Gewitter. Die Höchstwerte 18 bis 22 Grad. Am Freitag oft heiter, teilweise locker bewölkt und meist trocken, dabei sommerlich warm. Die Zeit, es ist 22.03 Uhr.
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1: Um 23 Uhr mit Felix Sprung. Kanzleramtsminister Frei soll Nachfolger des zurückgetretenen Jens Spahn an der Spitze der Unionsfraktion werden. Das hat CDU-Chef Merz zusammen mit Markus Söder seinem Kollegen von der CSU vorgeschlagen. Was der Entscheidung möglicherweise zugrunde lag, erläutert unser Berlin-Korrespondent Markus Preis.
2: Friedrich Merz, der hat jetzt statt eines potenziellen Konkurrenten wie Jens Spahn demnächst einen sehr, sehr loyalen Vertrauten als Fraktionschef im Bundestag. Trotzdem gibt's heute zumindest hinter vorgehaltener Hand auch ein paar Fragezeichen. Einige Unionsabgeordnete meinen, Frei hätte als Kanzleramtschef Konflikte nicht früh genug gesehen und abgeräumt. Und genau das müsse er aber auch als Fraktionschef können. Und manche zweifeln auch, wie gut Thorsten Frei Attacke kann. Attacke auf den politischen Gegner. Na und attackieren, das konnte Jens Spahn sehr gut.
1: Die Bundesregierung hat mit Sorge auf den jüngsten Vorfall bei OpenAI reagiert, einem der führenden Unternehmen im Bereich der künstlichen Intelligenz. Ein Sprecher des Digitalministeriums sprach von einem Paradigmenwechsel. Man sehe bereits seit Monaten, dass KI-Agenten immer mehr können. Das verändere auch die Bedrohungslage. Zuvor war bekannt geworden, dass bei OpenAI ein autonom agierendes KI-Modell außer Kontrolle geraten war. Es drang in das Computersystem eines anderen Unternehmens ein, um eine Aufgabe zu erfüllen. Die EU-Kommission hat der milliardenschweren Übernahme des Hollywood-Konzerns Warner Brothers durch den Konkurrenten Paramount zugestimmt, allerdings unter Auflagen. Paramount muss eine Beteiligung am Filmverleiher United International Pictures aufgeben. Denn die EU-Kommission befürchtet, dass das Unternehmen nach der Übernahme schlechtere Konditionen für die Kinobetreiber durchsetzen könnte, zum Nachteil der europäischen Verbraucher. Im Bereich der Filmproduktion sieht die Kommission dagegen keine Gefahr für den Wettbewerb. In München ist am Abend mit einer bewegenden Feier der Opfer des rechtsextremistischen Anschlags vor 10 Jahren gedacht worden. Ein 18-Jähriger hatte damals im Bereich des Olympia-Einkaufszentrums 9 Menschen ausländischer Herkunft und anschließend sich selbst erschossen. Aus München Alisa Marie Schröter.
3: Bundespräsident Frank-Walter Steinmeier sprach den Angehörigen sein Mitgefühl aus und setzte das Münchner Attentat in den Kontext anderer rechtsterroristischer Anschläge, wie jener in Hanau, Halle und Solingen. Eine Spur rechtsextremer Taten ziehe sich durch die Geschichte der Bundesrepublik, sagte Steinmeier. Auch der Täter vom Münchner OEZ-Attentat habe seine Opfer nach rassistischen Zuschreibungen ausgewählt. Daran ändere auch die Tatsache nichts, dass der Täter selbst Migrationshintergrund hatte.
1: Das waren die Nachrichten. Das Wetter in Deutschland, in der Nacht gebietsweise trocken, zum Teil noch Schauer, kaum Gewitter, Tiefstwerte 15 bis 8 Grad. Morgen mehr Wolken, Höchstwerte 18 bis 27 Grad. Es ist 23.03 Uhr.
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1: Um 0 Uhr mit Juliette Groß. Kanzleramtsminister Frei soll Nachfolger des zurückgetretenen Jens Spahn an der Spitze der Unionsfraktion werden. Das hat CDU-Chef Merz zusammen mit Markus Söder, seinem Kollegen von der CSU, vorgeschlagen. Was der Entscheidung möglicherweise zugrunde lag, erläutert unser Berlin-Korrespondent Markus Preis.
2: Friedrich Merz, der hat jetzt statt eines potenziellen Konkurrenten wie Jens Spahn demnächst einen sehr, sehr loyalen Vertrauten als Fraktionschef im Bundestag. Trotzdem gibt's heute zumindest hinter vorgehaltener Hand auch ein paar Fragezeichen. Einige Unionsabgeordnete meinen, Frei hätte als Kanzleramtschef Konflikte nicht früh genug gesehen und abgeräumt. Und genau das müsse er aber auch als Fraktionschef können. Und manche zweifeln auch, wie gut Thorsten Frei Attacke kann. Attacke auf den politischen Gegner. Und attackieren, das konnte Jens Spahn sehr gut.
1: Die Bundesregierung hat mit Sorge auf den jüngsten Vorfall bei OpenAI reagiert, einem der führenden Unternehmen im Bereich der künstlichen Intelligenz. Ein Sprecher des Digitalministeriums sprach von einem Paradigmenwechsel. Das verändere auch die Bedrohungslage. Zuvor war bekannt geworden, dass bei OpenAI ein autonom agierendes KI-Modell außer Kontrolle geraten war. Es drang in das Computersystem eines anderen Unternehmens ein, um eine Aufgabe zu erfüllen. Die US-Regierung will Saudi-Arabien dabei helfen, ein ziviles Atomprogramm aufzubauen. Die Energieminister beider Länder haben ein Abkommen dafür unterzeichnet. Was genau darin steht, hat US-Energieminister Wright nicht bekannt gegeben. Ihm zufolge wird aber sichergestellt, dass keine Atomwaffen hergestellt werden. Im US-Parlament könnte es Widerstand gegen das Abkommen geben, denn viele Abgeordnete lehnen es ab, atomare Technologie im Nahen Osten auszuweiten. In München ist am Abend der Opfer des rechtsextremistischen Anschlags vor 10 Jahren gedacht worden. Ein 18-Jähriger hatte damals im Bereich des Olympia-Einkaufszentrums 9 Menschen ausländischer Herkunft und anschließend sich selbst erschossen. Aus München, Alisa Marie Schröter.
3: Bundespräsident Frank-Walter Steinmeier sprach den Angehörigen sein Mitgefühl aus und setzte das Münchner Attentat in den Kontext anderer rechtsterroristischer Anschläge, wie jener in Hanau, Halle und Solingen. Eine Spur rechtsextremer Taten ziehe sich durch die Geschichte der Bundesrepublik, sagte Steinmeier. Auch der Täter vom Münchner OEZ-Attentat habe seine Opfer nach rassistischen Zuschreibungen ausgewählt. Daran ändere auch die Tatsache nichts, dass der Täter selbst Migrationshintergrund hatte.
1: Das waren die Nachrichten. Das Wetter in Deutschland. Gebietsweise trocken, zum Teil noch Schauer, kaum Gewitter, Tiefstwerte 15 bis 8 Grad. Tagsüber mehr Wolken und etwas Regen, im Südwesten und im Ostseeumfeld oft heiter. Höchstwerte 18 bis 27 Grad. Es ist 0:03 Uhr.
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1: Um 1 Uhr mit Juliette Groß. Kanzleramtsminister Frei soll Nachfolger des zurückgetretenen Jens Spahn an der Spitze der Unionsfraktion werden. Das hat CDU-Chef Merz zusammen mit Markus Söder, seinem Kollegen von der CSU, vorgeschlagen. Was der Entscheidung möglicherweise zugrunde lag, erläutert unser Berlin-Korrespondent Markus Preis.
2: Friedrich Merz, der hat jetzt statt eines potenziellen Konkurrenten wie Jens Spahn demnächst einen sehr, sehr loyalen Vertrauten als Fraktionschef im Bundestag. Trotzdem gibt's heute zumindest hinter vorgehaltener Hand auch ein paar Fragezeichen. Einige Unionsabgeordnete meinen, Frei hätte als Kanzleramtschef Konflikte nicht früh genug gesehen und abgeräumt. Und genau das müsse er aber auch als Fraktionschef können. Und manche zweifeln auch, wie gut Thorsten Frei Attacke kann. Attacke auf den politischen Gegner. Und attackieren, das konnte Jens Spahn sehr gut.
1: Die Bundesregierung hat mit Sorge auf den jüngsten Vorfall bei OpenAI reagiert, einem der führenden Unternehmen im Bereich der künstlichen Intelligenz. Ein Sprecher des Digitalministeriums sprach von einem Paradigmenwechsel. Das verändere auch die Bedrohungslage. Zuvor war bekannt geworden, dass bei OpenAI ein autonom agierendes KI-Modell außer Kontrolle geraten war. Es drang in das Computersystem eines anderen Unternehmens ein, um eine Aufgabe zu erfüllen. Die US-Regierung will Saudi-Arabien dabei helfen, ein ziviles Atomprogramm aufzubauen. Die Energieminister beider Länder haben ein Abkommen dafür unterzeichnet. Was genau darin steht, hat US-Energieminister Wright nicht bekannt gegeben. Ihm zufolge wird aber sichergestellt, dass keine Atomwaffen hergestellt werden. Im US-Parlament könnte es Widerstand gegen das Abkommen geben, denn viele Abgeordnete lehnen es ab, atomare Technologie im Nahen Osten auszuweiten. In München ist am Abend der Opfer des rechtsextremistischen Anschlags vor 10 Jahren gedacht worden. Ein 18-Jähriger hatte damals im Bereich des Olympia-Einkaufszentrums 9 Menschen ausländischer Herkunft und anschließend sich selbst erschossen. Aus München, Alisa Marie Schröter.
3: Bundespräsident Frank-Walter Steinmeier sprach den Angehörigen sein Mitgefühl aus und setzte das Münchner Attentat in den Kontext anderer rechtsterroristischer Anschläge, wie jener in Hanau, Halle und Solingen. Eine Spur rechtsextremer Taten ziehe sich durch die Geschichte der Bundesrepublik, sagte Steinmeier. Auch der Täter vom Münchner OEZ-Attentat habe seine Opfer nach rassistischen Zuschreibungen ausgewählt. Daran ändere auch die Tatsache nichts, dass der Täter selbst Migrationshintergrund hatte.
1: Das waren die Nachrichten. Das Wetter in Deutschland. Gebietsweise trocken, zum Teil noch Schauer, kaum Gewitter, Tiefstwerte 15 bis 8 Grad. Tagsüber mehr Wolken und etwas Regen im Südwesten und im Ostseeumfeld oft heiter. Höchstwerte 18 bis 27 Grad. Es ist 1.03 Uhr.
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1: Um 2 Uhr mit Juliette Groß. Kanzleramtsminister Frey soll Nachfolger des zurückgetretenen Jens Spahn an der Spitze der Unionsfraktion werden. Das hat CDU-Chef Merz zusammen mit Markus Söder, seinem Kollegen von der CSU, vorgeschlagen. Was der Entscheidung möglicherweise zugrunde lag, erläutert unser Berlin-Korrespondent Markus Preis.
2: Friedrich Merz, der hat jetzt statt eines potenziellen Konkurrenten wie Jens Spahn demnächst einen sehr, sehr loyalen Vertrauten als Fraktionschef im Bundestag. Trotzdem gibt's heute zumindest hinter vorgehaltener Hand auch ein paar Fragezeichen. Einige Unionsabgeordnete meinen, Frey hätte als Kanzleramtschef Konflikte nicht früh genug gesehen und abgeräumt. Und genau das müsse er aber auch als Fraktionschef können. Und manche zweifeln auch, wie gut Thorsten Frey Attacke kann. Attacke auf den politischen Gegner. Und attackieren, das konnte Jens Spahn sehr gut.
1: Die Bundesregierung hat mit Sorge auf den jüngsten Vorfall bei OpenAI reagiert, einem der führenden Unternehmen im Bereich der künstlichen Intelligenz. Ein Sprecher des Digitalministeriums sprach von einem Paradigmenwechsel. Das verändere auch die Bedrohungslage. Zuvor war bekannt geworden, dass bei OpenAI ein autonom agierendes KI-Modell außer Kontrolle geraten war. Es drang in das Computersystem eines anderen Unternehmens ein, um eine Aufgabe zu erfüllen. Die US-Regierung will Saudi-Arabien dabei helfen, ein ziviles Atomprogramm aufzubauen. Die Energieminister beider Länder haben ein Abkommen dafür unterzeichnet. Was genau darin steht, hat US-Energieminister Wright nicht bekannt gegeben. Ihm zufolge wird aber sichergestellt, dass keine Atomwaffen hergestellt werden. Im US-Parlament könnte es Widerstand gegen das Abkommen geben, denn viele Abgeordnete lehnen es ab, atomare Technologie im Nahen Osten auszuweiten. In München ist am Abend der Opfer des rechtsextremistischen Anschlags vor 10 Jahren gedacht worden. Ein 18-Jähriger hatte damals im Bereich des Olympia-Einkaufszentrums 9 Menschen ausländischer Herkunft und anschließend sich selbst erschossen. Aus München, Alisa-Marie Schröter.
3: Bundespräsident Frank-Walter Steinmeier sprach den Angehörigen sein Mitgefühl aus und setzte das Münchner Attentat in den Kontext anderer rechtsterroristischer Anschläge, wie jener in Hanau, Halle und Solingen. Eine Spur rechtsextremer Taten ziehe sich durch die Geschichte der Bundesrepublik, sagte Steinmeier. Auch der Täter vom Münchner OEZ-Attentat habe seine Opfer nach rassistischen Zuschreibungen ausgewählt. Daran ändere auch die Tatsache nichts, dass der Täter selbst Migrationshintergrund hatte.
1: Das waren die Nachrichten. Das Wetter in Deutschland. Gebietsweise trocken, zum Teil noch Schauer, kaum Gewitter, Tiefstwerte 15 bis 8 Grad. Am Tage mehr Wolken und etwas Regen im Südwesten und im Ostseeumfeld oft heiter. Höchstwerte 18 bis 24 Grad. Es ist 2.03 Uhr.
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